0: wurden Leistungen in Lesen, Mathematik und Naturwissenschaften. Arbeitgeberpräsident Dulger forderte, dass an den Schulen künftig verstärkt das Rüstzeug für Ausbildung, Studium und Beruf gelehrt werden müsse. Das Deutsche Kinderhilfswerk nannte es erschreckend, dass der Bildungserfolg von Kindern in Deutschland noch immer so stark vom Elternhaus abhängt. Die Energieversorgung in Deutschland ist laut Bundeswirtschaftsministerin Reiche trotz vergleichsweise niedrigerer Gasspeicherfüllstände gesichert. Die Speicher seien aktuell so gut 54% gefüllt, sagte die CDU-Politikerin in der Haushaltsdebatte des Bundestages. Die Versorgung sei aber durch Lieferungen aus verschiedenen Quellen breit aufgestellt. Die Regierung sei auf alle Eventualitäten vorbereitet. Der Gasspeicherverband Ines hatte zuvor gewarnt, wegen der niedrigen Füllstände seien im Fall eines sehr strengen Winters im Januar Engpässe nicht auszuschließen. Borussia Dortmund ist mit einem Sieg in die neue Saison in der Fußball Champions League gestartet. Der BVB gewann am Abend das Heimspiel gegen den FC Villarreal aus Spanien mit 3:2. Für die Dortmunder traf zweimal Guirassy, außerdem schoss der Spanier Vega ein Eigentor. Die deutschen Basketballerinnen stehen bei der Heim-WM im Viertelfinale. Das Team gewann am Abend in Berlin das Qualifikationsspiel gegen Südkorea mit 94:56. Nächster Gegner sind bei der WM die bislang noch ungeschlagenen Belgierinnen. Das Wetter in Deutschland. Nachts gebietsweise Schauer und einzelne Gewitter, auch trockene Phasen, Tiefstwerte 18 bis 9 Grad. Am Tage gebietsweise heiter. In Südostbayern, in der Lausitz und an den Alpen zeitweise Schauer bei Höchstwerten von 16 bis maximal 23 Grad. Es ist 2:03 Uhr.
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2: Durch diese Nacht auf Mittwoch begleitet sie Tobias Führenbach. Herzlich willkommen zu dieser Stunde im ARD-Nachtkonzert. Die beginnt mit der Sinfonie G-Dur von Joseph Haydn, die den Beinamen bekommen hat, der Abend. Das Ensemble hier ist Florilegium. Die Leitung hat Ashley Solomon.

das Ensemble Florilegium unter der Leitung von Ashley Solomon mit der Sinfonie G-Dur von Joseph Haydn. Es geht nach Zentralfrankreich in die Auvergne, in die Region, in der es so faszinierende grün bewachsene Vulkankrater gibt. Aber nicht nur das war bestimmt faszinierend für Marie-Joseph Canteloup, sondern auch die Volksmusiktradition, die dort gelebt wurde und immer noch gelebt wird. Einige Volksweisen der Auvergne hat Canteloup aufgeschnappt und gesammelt. Véronique Jeans und das Orchestre National de Lille stellen die Stücke vor.

Beste Unterhaltung, Volksweisen, Gesänge aus der Auvergne, gesammelt von Joseph Conteloup und hier aufgenommen von Véronique Jeans, der Sopranistin, gemeinsam mit dem Orchestre National de Lille. 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Mit der Paganini-Rhapsodie von Sergei Rachmaninov geht es bei uns weiter. Werner Haas sitzt am Klavier, das HR-Sinfonieorchester spielt unter der Leitung von Eliyahu Inbal.

Ja, da hat er sich das Capriccio für Violine Solo Opus 1 Nummer 24 von Niccolò Paganini vorgenommen, Sergei Rachmaninow, und darüber dann diese wunderbare Rhapsodie geschrieben für Klavier und Orchester. Werner Haas am Klavier, das HR-Sinfonieorchester unter der Leitung von Eliyahu Inbal. Als nächstes hier im ARD-Nachkonzert Musik von Christoph Graupner, Entrata per la Musica di Tavola, also Tafelmusik in G-Moll mit der Accademia Daniel unter der Leitung von Chalef Adel.

Entrata per la musica di tavola, G-Moll von Christoph Graupner mit der Accademia Daniel unter der Leitung von Chalef Atel. Jetzt kommen wir zu Ottorino Respighi, der recht begeistert war von seinem Landsmann Gioacchino Rossini. Den fand er richtig großartig und da war er nicht allein. 1925 hat er sich mit der Klaviermusiksammlung namens Les Riens, Kleinigkeiten, beschäftigt, aus denen er dann die Suite namens Rossiniana kreierte. Jeder der vier Sätze hier erweist Rossini Reverenz durch die musikalische Landschaft italienischer Lieder und Tänze.

Rossiniana, die Orchestersuite von Ottorino Respighi zu Ehren von Gioacchino Rossini. Wir hörten hier die BBC Philharmonic Manchester unter der Leitung von Gian Andrea Noseda. 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
1: Um 4 Uhr mit Olaf Knapp. Der Bundestag setzt heute seine Beratungen über den Haushalt für das kommende Jahr fort. In den ARD-Tagesthemen hat Finanzminister Klingbeil die geplante Neuverschuldung verteidigt. Diese steigt auf über 200 Milliarden Euro. Klingbeil sagte dazu:
2: Es sind ja zwei Dinge, die wir tun. Zum einen investieren wir. Wir investieren in Infrastruktur. Und wir investieren auch in die Bundeswehr, in unsere Sicherheit. Und dafür müssen wir Geld in die Hand nehmen, weil wir das aufholen, was in 20 Jahren in unserem Land liegen geblieben ist. Also wir geben da jetzt richtig Gas und wir machen Tempo. Und dafür muss investiert werden. Und auf der anderen Seite haben wir hart konsolidiert. Es sind 34 Milliarden, die im Kernhaushalt als Lücke da waren. Dafür haben wir Maßnahmen auf den Weg gebracht, um das zu verringern. Harte Einschnitte, auch manche Einnahmeverbesserungen. Aber wir haben am Ende eine Lücke von 34 Milliarden im Kernhaushalt geschlossen.
1: Finanzminister Klingbeil in den ARD-Tagesthemen. Nach der Serie von Sabotageakten auf Stromnetze gehen die Ermittler davon aus, dass der gefasste Täter weitere Angriffe geplant hat. Laut Nordrhein-Westfalens Innenminister Reul spricht aber alles dafür, dass es sich um einen Einzeltäter handelt. Der 48-Jährige war gestern bei einem Großeinsatz in der Nähe von Aachen gefasst worden. In einem Bekennerschreiben wurden die Taten mit dem Kampf gegen fossile Brennstoffe begründet. Nach einem Jahr als Präsidentin der UN-Generalversammlung hat die frühere Bundesaußenministerin Baerbock den Vorsitz turnusgemäß abgegeben. Sie übergab in New York symbolisch den Zeremonienhammer an den amtierenden Außenminister von Bangladesch, Rahman. In ihrer Abschiedsrede sagte Baerbock, sie verlasse die Vereinten Nationen mit gemischten Gefühlen. Die 1945 gegründete Organisation habe einen dringenden Reformbedarf. Aber ohne die Vereinten Nationen stünde kein Land der Welt besser da. Borussia Dortmund ist mit einem Sieg in die neue Saison in der Fußball Champions League gestartet. Der BVB gewann am Abend das Heimspiel gegen den FC Villarreal aus Spanien mit 3:2. Aus Dortmund Burkhard Hupe.
3: In der ersten Hälfte der erste Schreckmoment des Abends. Der Grieche Karetsas musste mit Kreislaufproblemen ins Krankenhaus gebracht werden. In Hälfte 2 zunächst die Führung für Dortmund durch ein Eigentor, die allerdings nur wenige Minuten andauerte. Dann kam Villarreal zum hochverdienten Ausgleich. Nach der Einwechslung von Silva und Bellingham wurde Dortmund wieder spielbestimmender. Ein Doppelpack von Guirassy stellte die Weichen eigentlich auf Sieg. Und trotzdem wurde es noch einmal richtig spannend, weil Guirassy in der Nachspielzeit ein Eigentor unterlief.
1: Das Wetter in Deutschland. Am Tage gebietsweise heiter, in Südostbayern, in der Lausitz und an den Alpen zeitweise Schauer. Höchstwerte 16 bis 23 Grad. Donnerstag häufig trocken, im Norden einzelne Schauer bis 24 Grad. Es ist 4.03 Uhr.
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4: Gioachino Rossini, Georg Philipp Telemann und Arnold Bax heißen unsere Komponisten hier, die sich diese Stunde teilen im ARD-Nachtkonzert. Und wir beginnen mit dem Briten Arnold Bax, der es wie kaum ein Zweiter verstand, ja, Landschaften, die ihn umgaben, in musikalische Gemälde zu verwandeln. Zum Beispiel auch hier die November Woods, die sinfonische Dichtung für Orchester mit der Academy of St. Martin in the Fields.

Die stimmungsvolle sinfonische Dichtung November Woods von Arnold Bax mit der Academy of St. Martin in the Fields unter der Leitung von Neville Mariner. Als nächstes hier im ARD-Nachtkonzert Kammermusik von Georg Philipp Telemann. Sein Trio S-Dur schrieb er für zwei Violinen und Basso Continuo, ein Fall für das Ensemble Florilegium.

Im Originalklang zu Hause das Ensemble Florilegium. Die Musikerinnen und Musiker präsentierten hier Tafelmusik von Georg Philipp Telemann, das Trio für zwei Violinen und Basso Continuo Es-Dur. Mit Gioachino Rossini jetzt in diese Nacht auf Mittwoch, und zwar mit der Streichersonate Nummer 5 Es-Dur von ihm. Die London Musici spielen unter der Leitung von Mark Stevenson.

Landen Musici unter Mark Stevenson mit der Streichersonate Nummer 5 S-Dur von Gioachino Rossini. Und auf die 5 Uhr Nachrichten zu mit dem berühmten Salut d'Amour von Edward Elgar.

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1: Um 5 Uhr mit Olaf Knapp. Im Rahmen der Haushaltswoche findet heute im Bundestag die sogenannte Generaldebatte statt. Sie wird von der Opposition traditionell für eine Abrechnung mit der Politik der Bundesregierung genutzt. Aus der NDR-Nachrichtenredaktion Marei Beermann.
2: Formell geht es bei dem Tagesordnungspunkt um den Etat des Bundeskanzlers. Üblicherweise ist die Debatte aber ein Schlagabtausch über sämtliche Facetten der Regierungsarbeit. Das Rededuell dürfte ganz im Zeichen des AfD-Erdrutschsiegs in Sachsen-Anhalt stehen. Im Bundestag ist die AfD stärkste Oppositionspartei, deshalb eröffnet Partei- und Fraktionschefin Alice Weidel die Debatte. Danach wird Bundeskanzler Merz sprechen. Für das Wahlergebnis in Sachsen-Anhalt wird in der CDU der Kanzler mitverantwortlich gemacht.
1: Nach der Serie von Sabotageakten auf Stromnetze gehen die Ermittler davon aus, dass der gefasste Täter weitere Angriffe geplant hat. Laut Nordrhein-Westfalens Innenminister Reul spricht aber alles dafür, dass es sich um einen Einzeltäter handelt. Der 48-Jährige war gestern bei einem Großeinsatz in der Nähe von Aachen gefasst worden. In einem Bekennerschreiben wurden die Taten mit dem Kampf gegen fossile Brennstoffe begründet. Frankreichs Präsident Macron hat für heute und morgen zu einem internationalen Weltraumgipfel eingeladen. Deutschland hat gemeinsam mit Frankreich den Co-Vorsitz. Die Bundesregierung wird durch Raumfahrtministerin Baer vertreten sein. Aus Berlin Caroline Düller.
3: Laut dem Élysée-Palast geht es beim Gipfel um Kooperationsvereinbarungen sowie Investitionen in Raumfahrtunternehmen, um Forschung, aber auch um internationale Regeln für die Nutzung des Weltraums und Weltraumverteidigung. Insgesamt seien rund 120 Länder vertreten, heißt es aus dem Élysée. Die Ambitionen des Gipfels haben allerdings schon vor Beginn einen Dämpfer erhalten. 4 US-Unternehmen, darunter die Branchenriesen SpaceX und Blue Origin, haben ihre Teilnahme abgesagt. Medienberichten zufolge soll die amerikanische Regierung zuvor Druck auf diese Unternehmen ausgeübt haben.
1: Borussia Dortmund ist mit einem Sieg in die neue Saison in der Fußball-Champions League gestartet. Der BVB gewann am Abend das Heimspiel gegen den FC Villarreal aus Spanien mit 3:2. Für die Dortmunder traf zweimal Gyrassi, außerdem schoss der Spanier Vega ein Eigentor. Die deutschen Basketballerinnen stehen bei der Heim-WM im Viertelfinale. Das Team gewann am Abend in Berlin das Qualifikationsspiel gegen Südkorea mit 94:56. Nächster Gegner ist Belgien. Das waren die Nachrichten. Das Wetter in Deutschland. Am Tage zeitweise Schauer, an den Alpen teils kräftig, örtlich heiter bei Höchstwerten von 16 bis 23 Grad. Am Donnerstag dann häufig trocken, im Norden einzelne Schauer, 17 bis maximal 24 Grad. Es ist 5 Uhr.
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4: Dazu begrüßt Sie Tobias Führenbach. Hallo, herzlich willkommen. Ich wünsche Ihnen einen erbaulichen Start in diesen Mittwochmorgen.

Das Orchester Musica Viva unter der Leitung von Alexander Rudin mit der Orchesterouvertüre D-Dur von Michael Glinka zu Beginn dieser Stunde ARD-Nachtkonzert. Da kommen wir jetzt zu Johann Christian Bach, der in London zusammen mit Karl Friedrich Abel eine Konzertagentur und Konzertreihe ins Leben rief. Beide profitierten auch künstlerisch voneinander und diese Verbindung, die hat The Hanover Band herausgearbeitet unter der Leitung von Anthony Halstead. Ein Ergebnis, die Sinfonie D-Dur von Johann Christian Bach.

Die Hanover Band präsentierte unter der Leitung von Anthony Halstead die Sinfonie D-Dur von Johann Christian Bach hier im ARD-Nachkonzert am Mittwochmorgen. Schön, dass Sie dabei sind. Wir kommen zum gebürtigen Londoner Henry Littolf. Er hat irgendwann mal gesagt, ja, also in Großbritannien ist es zwar schön, aber ich möchte Europa kennenlernen. Dann ist er nach Paris gereist und hat anschließend viele erfolgreiche Tourneen unternommen durch Europa, durch Deutschland, durch die Niederlande und auch durch Polen. Und da flogen ihm nur so die Herzen zu und auch die Blumen auf der Bühne, denn er feierte riesige Erfolge als reisender Violinist. Viele Werke hat er geschrieben, auch für Klavier, hier zum Beispiel der Walz Elegant.

Ting Jui Chang präsentierte den Walz Elegant S-Dur von Henry Littolf hier im ARD-Nachkonzert. Das Ganze wird Ihnen präsentiert von BR Classic. Und da haben wir jetzt Musik ausgewählt von Antonín Dvořák, und zwar das Finale des Violinkonzerts A-Moll von ihm mit Frank-Peter Zimmermann und dem London Philharmonic Orchestra, dirigiert von Franz Welser-Möst. Tolle Aufnahme.

Frank-Peter Zimmermann und das London Philharmonic Orchestra unter Franz Welser Möst mit dem Finalsatz des Violinkonzerts A-Moll von Antonín Dvořák. Noch ein berühmter Klassikstar als nächstes. Nach Frank-Peter Zimmermann, Ragnar Schirmer, die Pianistin. Ich habe sie mal beim Würzburger Mozartfest live erleben können. Das war ein tolles Erlebnis mit Musik von Mozart. Hier bei uns jetzt im ARD-Nachtkonzert am Mittwochmorgen, da spielt sie Händel. Und zwar das Konzert B-Dur von Georg Friedrich Händel. Eigentlich für Orgel und Orchester geschrieben, geht aber wunderbar mit Klavier und Orchester. Musik.

Ragnar Schirmer und das Ensemble Da Cuore unter der Leitung von Andreas Seidel mit dem Konzert B-Dur von Georg Friedrich Händel hier im ARD-Nachkonzert. Und da machen wir den grandiosen Solisten-Dreiklang nun perfekt. Nach Frank-Peter Zimmermann und Ragnar Schirmer ist unsere nächste Solistin nun die Fagottistin Karen Gagan. Sie spielt zusammen mit der BBC Philharmonic unter der Leitung von Gian-Andrea Noseda und zwar Musik von Bernhard Henrik Krusell, der dritte Satz Polacca aus dem Concertino B-Dur.

Karen Gagan und die BBC Philharmonic unter Gian Andrea Noseda mit dem dritten Satz des Concertinos für Fagott und Orchester von Bernhard Henrik Krusel zum Abschluss des heutigen ARD-Nachkonzerts. Das war's von mir. Tobias Führenbach verabschiedet sich für den Moment. Ich wünsche Ihnen weiterhin einen guten Start in den Mittwochmorgen und wir gehen raus mit berühmten Takten von David Arnold, Musik zur BBC-Serie Sherlock. Auf bald. Ciao, tschüss.

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1: Um 6 Uhr mit Susanne Lemke. Die mitteldeutschen Bildungsminister haben Konsequenzen aus der jüngsten PISA-Studie angekündigt. Der Thüringer Ressortchef Christian Tischner sagte dem MDR, teilweise werde noch die Schule aus dem Kaiserreich praktiziert. Das passe nicht mehr zu der heutigen Schülergeneration. Der sächsische Minister Konrad Clemens erklärte, man arbeite schon an neuen Lehrplänen. Man wolle weg vom Frontalunterricht und Arbeitsblättern hin zu Projektarbeit. Inhalte sollten selbstständig oder im Team erarbeitet werden. Ziel sei eine moderne Schule, die junge Menschen zu kritischem Denken ermutige. Im Bundestag kommt es heute zu einer Generaldebatte über den Kanzlerhaushalt. Den Auftakt macht als Oppositionsführerin die AfD-Vorsitzende Alice Weidel. Im Anschluss redet Bundeskanzler und CDU-Chef Friedrich Merz. Danach sind alle anderen Fraktionsvorsitzenden an der Reihe. Die Debatte steht im Zeichen des AfD-Wahlsiegs in Sachsen-Anhalt und der dramatischen Verluste der CDU. Die US-Armee hat nach eigenen Angaben 5 iranische Öltanker zerstört. Wie das US-Regionalkommando CENTCOM mitteilte, wurden Schiffe im Golf von Oman und nahe der iranischen Insel Khark attackiert. Das Militär habe damit auf versuchte iranische Raketenattacken gegen ein US-Kriegsschiff reagiert. US-Außenminister Marco Rubio drohte mit weiteren Angriffen. Die iranischen Revolutionsgarden erklärten, sie hätten als Reaktion 2 amerikanische Zerstörer und einen Stützpunkt in Jordanien mit Raketen attackiert. In Großbritannien sind wegen einer technischen Panne bei der Flugsicherung mehr als 1.000 Flüge ausgefallen. Nach Angaben der Flugdatenplattform Flightradar24 waren unter anderem die Londoner Drehkreuze Heathrow und Gatwick sowie die Fluggesellschaften British Airways und Ryanair betroffen. Nach Angaben der Flugsicherung ist das Problem inzwischen behoben. Dennoch müssten Passagiere weiterhin mit Verspätungen rechnen. In der Fußball-Champions League hat Borussia Dortmund sein Auftaktspiel gewonnen. Der Bundesligist siegte gegen den FC Villarreal aus Spanien mit 3:2. Heute Abend spielt Stuttgart, RB Leipzig und Bayern München sind morgen gefordert. Bei der Basketball-Heim-WM hat die deutsche Frauennationalmannschaft das Viertelfinale erreicht. Das Team besiegte Südkorea mit 94:56. Gegner im Viertelfinale ist morgen Europameister Belgien. Das waren die Nachrichten. Das Wetter, die Temperaturen von 5 Uhr, auf dem Brockennebel 9 Grad, Chemnitz bedeckt 20, Dresden wolkig 23 Grad. Eisenach bedeckt 17, Erfurt wolkig 18, Fichtelberg bedeckt 13 Grad, Gera wolkig 21, Görlitz stark bewölkt 22, Halle 22. In Leipzig wolkig 22 Grad, Magdeburg wolkig 20, Meiningen wolkig 17 Grad. Heute anfangs in Ostsachsen noch Sonne, sonst mal stark bewölkt mit Schauern. Am Nachmittag auch in Thüringen und in Sachsen-Anhalt wieder mehr Sonne. 14 bis 21 Grad, mäßiger, teils auch böiger Westwind. Morgen nach Frühnebel verbreitet Sonne, am Nachmittag auch wolkig, trocken, 17 bis 21 Grad. Sonnenaufgang in Halle ist heute 6.37 Uhr, Sonnenuntergang 19.41 Uhr. MDR-Verkehrsdienst. Aktuell liegen uns keine Verkehrsmeldungen vor. Die Zeit 6.04 Uhr.
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3: Mit Ben Gartenandes einen schönen guten Morgen.

Sie hören MDR Klassik am Morgen, soeben verklungen, das spanische Ensemble El Concierto Español, 2000 in Madrid gegründet, mit einem Vivo von Francisco Corselli. Und Corselli selbst hat auch etwas mit der spanischen Hauptstadt zu tun in Madrid. Da hat er nämlich gelebt, gewirkt im königlichen Schloss 1734. Da gab es einen Brand und das gesamte kirchenmusikalische Notenmaterial, das wurde dabei vernichtet und der Komponist Corselli, ihm wurde es auferlegt, ja, neues Notenmaterial zu schaffen, neu zu komponieren, ganz viel sakrale Musik, aber auch Opern und Kantaten und Sonaten hat er geschrieben. Weiter geht es mit dem Morgenlied von Edward Elgar, Chanson de Matin, und danach geht's bei uns den Blick in die Geschichte.

0: Ursprünglich hat Antonín Dvořák seine Legenden Opus 59 für Klavier zu vier Händen geschrieben. Später ist dann auch eine Fassung für Orchester entstanden. Und ja, daraus haben wir hier Musik gehört, die Legende in D-Dur Nummer 9. Eingespielt von den Bamberger Symphonikern unter der Leitung von Nemi Järvi.
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0: Schulfreund Willi, Grashüpfer Flip und der Regenwurm Max. Zu wem gehören die wohl? Na klar, zur Biene Maja, der kleinen Honigbiene. Waldemar Bonsels, einer der meistgelesenen deutschen Schriftsteller Anfang des 20. Jahrhunderts, brachte sie zu Papier. Uns dürfte sie eher durch die Verfilmung bekannt sein. Heute vor 50 Jahren flog die Biene Maja zum ersten Mal über die Fernsehbildschirme der Bundesrepublik. Michael Kruse blickt zurück.
2: In einem unbekannten Land vor gar nicht allzu langer Zeit schlüpft eine kleine Biene mit großen Kulleraugen aus der Wabe.
3: Ich bin froh, dass ich hier rauskomme. Es war sehr eng.
4: Es ist deine Schuld. Die anderen sind schon längst draußen. Warum bist du denn nicht früher rausgekommen, Kind?
3: Weil ich gerade was Schönes geträumt habe.
4: Was sagst du da? Eine Biene, die träumt? Na sowas.
2: Die Maja aus dem Fernsehen ist nicht nur neugierig, freiheitsliebend und traut sich was, sie ist auch aufmüpfig und hält sich nicht immer an Regeln. Damit verkörpert sie den antiautoritären Zeitgeist der 70er Jahre. Waldemar Bonsels, der Erfinder der kleinen Biene, wäre von der Zeichentrickserie vermutlich entsetzt gewesen. Schließlich hat der Schriftsteller 1935 sogar den großen Walt Disney abblitzen lassen, berichtet seine Ehefrau Rosemarie.
5: Wir waren ein Jahr in Amerika. Und Disney kam sofort und wollte die Maja haben. Aber mein Mann gab es ihm nicht, weil er nicht wollte, dass es so lächerlich gemacht wird. So à la Mickey Mouse.
2: Am Anfang allerdings hatte Waldemar Bonsels, überzeugter Antisemit, Schwierigkeiten, überhaupt jemanden zu finden, der seine Geschichte druckt. 72 Verlage lehnen seinen Roman ab. Insekten, die sprechen? Lächerlich.
3: Na, das fängt ja gut an.
2: Als das Buch 1912 dann endlich doch erscheint, wird es zum Bestseller. Maja, die ihr Volk heldenhaft gegen die Hornissen verteidigt und bereit ist, sich aufzuopfern, das passt zum Hurra-Patriotismus jener Zeit.
5: Dann kam der Erste Weltkrieg und da ging sie gleich wie verrückt. Und es war auch ein Taschenbuch für an der Front und so ging es bei den Soldaten besser noch als an der Heimatfront.
2: In den 50er und 60er Jahren wird es stiller um die fröhliche Wuchtbrumme. Doch dann beauftragt das ZDF ein Trickfilmstudio in Japan, die Geschichte fürs Fernsehen zu produzieren. So wie zuvor Vicky und die starken Männer und später Heidi. Auch Biene Maja wird ein Riesenerfolg. Wenn der Titelsong erklingt, gesungen von Karel Gott, hocken Millionen Kinder vor den Fernsehgeräten. Zwei Staffeln mit insgesamt 104 Folgen werden ausgestrahlt. Mit Waldemar Bonsels Roman hat die TV-Serie allerdings nicht mehr viel zu tun, sagt der Literaturwissenschaftler Sven Hanuschek. So kommen nun viele neue Figuren hinzu.
6: Ich bin ein Grashüpfer und heiße Flip. Hoffentlich gefalle ich euch.
7: Nicht so schnell, ich komme nicht mit.
8: Die wichtigste Erfindung dieser Produktion der 70er Jahre ist einfach die Figur Willi. Diese träge, nörgelige, ängstliche Biene, die eigentlich nur Schlafen und Fressen im Sinn hat.
2: Übrigens, als der kleine Junge, der den Willi sprechen sollte, bei der Probe mit der Redakteurin kein Wort herausbekommt, springt kurzerhand der Regisseur Eberhard Storeck ein.
3: Du heißt Willi?
6: Ja, ich bin der Willi.
3: Warum sprichst du denn so komisch?
6: Das ist der Stimmbruch, ich bin doch schon 2 Jahre.
2: Eine normale Honigbiene wird 4 bis 6 Wochen alt. Die Biene Maja hingegen ist viel, viel älter. Am 9. September 1976 schwirrte sie erstmals im deutschen Fernsehen über die Mattscheibe. Das war heute vor 50 Jahren.

Sie hören MDR Klassik am Morgen 6.20 Uhr. Das Münchner Rundfunkorchester hat hier Musik aus Giuseppe Verdis Oper Macbeth gespielt. Für uns unter der Leitung von Roberto Abbado. Roberto Abbado, seines Zeichens der Sohn von Marcello Abbado und der Neffe von Claudio Abbado. Unser Roberto, aber Roberto Abbado, der war von 1991 bis 1998 auch Chefdirigent des Münchner Rundfunkorchesters. In dieser Zeit ist auch die vergangene Aufnahme entstanden. Er tritt aber weltweit auch mit vielen anderen berühmten Orchestern auf. Die Staatskapelle Dresden war dabei, das Gewandhausorchester Leipzig ebenso. Und weiter geht es an dieser Stelle mit einem populären Lied, einem Popular Song, so heißt diese Komposition von William Walton. Wir hören David Nettle am Klavier und ebenso an den Tasten Richard Markham.

0: Das Kurpfälzische Kammerorchester mit Anton Steck an der Violine und einem Rondo Moderato aus dem Konzert in D-Dur von Antonio Rossetti. Rossetti, der ja am Hof des Fürsten Kraft Ernst von Oettingen-Wallerstein in Süddeutschland jahrelang angestellt war und dann aber so in den mittleren Jahren sich dachte, ich breche nochmal auf nach Norddeutschland, an den Hof des Herzogs von Mecklenburg-Schwerin in Ludwigslust, aber auch über diese Grenzen hinaus. War er bekannt in ganz Europa. Seine Noten wurden nämlich auch gedruckt in London, in Wien, ja, und vielerorts mehr. 6.30 Uhr.
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0: Der Blick aufs Thermometer verrät Folgendes. Dresden aktuell 22 Grad, der Himmel stark bewölkt. Eisenach 16 Grad, stark bewölkt. Erfurt stark bewölkt, 17 Grad. Görlitz bedeckt, leichter Regen 19. Leipzig wolkig 21 Grad und Meiningen aktuell wolkiger Himmel 16 Grad. Heute bleibt's eher grau, da oben Schauer kommen dazu. 14 bis 21 Grad, viel Wind. Morgen dann aber heiterer, zeitweise nur wolkig, meist trocken. 17 bis 21 Grad. Und der MDR-Verkehrsservice meldet A2 Richtung Berlin zwischen Kreuz Hannover Ost und Lehrte Behinderungen durch einen defekten LKW auf der rechten Fahrspur. Ja, und das soll's gewesen sein. Also, kommen Sie gut von A nach B.
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0: Raglan Barock Players mit einem Allegro von Pietro Antonio Locatelli.
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0: Michael Altenburg, der war der Sohn eines Schmiedes, hat dann aber einen ganz anderen beruflichen Weg eingeschlagen als der liebe Herr Papa. 1601 wurde Altenburg nämlich Kantor an der Andreaskirche, studierte bis 1602 Theologie und wurde 1607 Rektor der Erfurter Reglerschule. Später wurde er Pfarrer, dann auch hat eine Pfarrstelle in Tröchtelborn an

An der Laute bei MDR Klassik am Morgen, Christian Zimmermann, kurz nach 6:30. Weiter geht es mit einem Walzer von Jean Sibelius, da hören wir die Symphonia Lati. Und danach gibt's die Medienschau und dort, ja, geht's um die jüngste PISA-Studie und vielleicht schon mal die Info vorab, es sieht nicht so gut aus.

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1: Deutsche Schüler schneiden im internationalen Vergleich so schlecht ab wie nie. Das ist das Ergebnis der jüngsten PISA-Studie und demnach scheitert jeder dritte 15-Jährige in Deutschland daran, Kernaussagen eines Textes zu verstehen oder Preise zu vergleichen. Hören Sie dazu die Medienschau.
2: Wie oft muss Deutschland eigentlich noch durchfallen, bevor diese Nachricht endlich hängen bleibt? Fragt die Mitteldeutsche Zeitung aus Halle und fährt fort. Seit 25 Jahren liefert PISA regelmäßig den Stoff für Alarmrufe und politische Bekenntnisse. Und trotzdem stehen wir heute schlechter da als je zuvor. Das ist ein Armutszeugnis, und zwar mit Ansage. Das Handelsblatt kommentiert, die schlechten Befunde beim PISA-Test sollten ein Weckruf sein, am konkreten Schulalltag etwas zu ändern. Viertklässler können nicht richtig lesen, Grundschüler sind in Mathematik und Bio nur mittelmäßig, Neunklässler versagen in Naturwissenschaften. Das ist alles seit Jahren sattsam bekannt. Doch Bund und Länder bleiben in der Bildungspolitik seltsam kraftlos. Der Stern aus Hamburg fordert, Deutschland muss seine Hausaufgaben machen und sein Bildungssystem, dessen Grundzüge aus dem Ende des 19. Jahrhunderts stammen, von Grund auf reformieren. Wo bleibt die deutsche Strategie, damit hierzulande endlich alle richtig flüssig lesen können? Auf T-Online heißt es, weil Bildung Ländersache ist, wird sie seit Jahrzehnten als Spielball der Parteipolitik missbraucht. Jedes Bundesland kocht sein eigenes Süppchen, erfindet im Vierjahrestag das Rad neu und erklärt die eigenen Schüler zu Versuchskaninchen im landeseigenen Reformlabor. Das Ergebnis ist ein Flickenteppich. Die Thüringer Allgemeine gibt zu bedenken, es ist einfach, die Verantwortung allein auf die Schulen zu schieben. Die PISA-Studie misst an 15-Jährigen, was Deutschland bei 3-Jährigen verpasst. Wortschatz, Mengenverständnis, Konzentration, das entwickelt sich weit vor dem ersten Schultag. Wer mit wenig Geld oder einer anderen Muttersprache aufwächst, hat oft schon große Rückstände, bevor die Schule beginnt. Abschließend die Leipziger Volkszeitung. Die Schulen müssen mit dem sich ändernden Zeitgeist gehen. In einer immer diverseren Gesellschaft und bei zunehmender Spaltung im Land benötigen Kinder Orientierung im Umgang miteinander, mit anderen Kulturen, mit sozialem Druck. Im Sexualkundeunterricht reicht es nicht mehr, das Kondom über die Banane zu ziehen. Vielmehr geht es um sexuelle Selbstbestimmung, Zwänge unter Gleichaltrigen und eine Orientierung zwischen Talerhorns, Threadwives und Bodycount. Und das sollte vielleicht mehr Raum einnehmen als der Fänger im Roggen oder Goethes Faust.

0: Erich Grünberg an der Violine und Roger Vignolet am Klavier mit einer Komposition von Hubert Parry haben wir die beiden gehört. 6.50 Uhr.
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0: Beim Musikfest Erzgebirge erklingen Werke von Heinrich Schütz und anderen heute Abend in überraschend neuem Gewand. Gewöhnlich nähern wir uns in der Musik vergangener Epochen über die historische Aufführungspraxis, in dem Bemühen, ihrer ursprünglichen Gestalt und ihrem Wesen möglichst nahe zu kommen. Aber nicht nur Musiker können eine Zeitreise antreten, auch die Musik selbst, die kann sich durch die Jahrhunderte bewegen. Ars Musica Electrica lassen Schütz und seine Schüler nämlich nach Jazz klingen. Mit dabei die Sopranistin Jula von Landsberg, die Gitarristen Lars Kutschke und Stefan Maas und am Bass Tom Götze. Ein Programm, das Vergangenheit und Gegenwart verbindet, heute Abend in der Nikolaikirche Grünhain im Erzgebirge. Um 19 Uhr geht's los. Und für alle, die ja gerne um 14 Uhr einmal in die Oper gehen wollen, das können sie machen. Um 14 Uhr gibt es heute die Carmen-Inszenierung in der Semperoper in Dresden. Im Mai hatte sie Premiere ja gehabt. Und es geht da um den Mythos Carmen und den beispiellosen Kampf für Freiheit und Selbstbestimmung in einer eher düsteren Lesart, wie die Kritik meinte. Aber das eröffnet ja vielleicht auch neue Einsichten in die Motive des Eifersuchtsmordes. Georges Bizets Carmen heute um 14 Uhr in der Semperoper Dresden. Und seit Mai erklingt in Erfurt jeden Mittwochabend Orgelmusik zur 49. internationalen Orgelkonzertreihe. Und in der Predigerkirche, da ist heute Maurice Clerc zu Gast. Rund 1300 Konzerte hat er in mehr als 20 Ländern gespielt. Zum Beispiel ja, in der Kathedrale Notre Dame de Paris oder in der St. Patrick's Cathedral in New York oder dem Dom zu Lübeck. 46 Jahre lang war er Organist an der Kathedrale von Dijon. Viele seiner Einspielungen sind Bach und den deutschen Meistern des Barock gewidmet. Aber als Spezialist auf dem Gebiet der französischen Musik des 19. und 20. Jahrhunderts, da liegen ihm auch Werke von Franck, Vianney und Dupré am Herzen. Lassen Sie sich überraschen. Heute um 20 Uhr zur Orgelmusik in der Predigerkirche in Erfurt.
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Sie hören MDR Klassik am Mittwochmorgen. Soeben verklungen Concertus Musicus Wien mit einem Allegro von Wolfgang Amadeus Mozart. Gleich Punkt 7 gibt's bei uns die Nachrichten. Danach hören wir uns wieder. Ich würde mich freuen. Erstmal noch ein Rondo von Louis Spohr.

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2: Um 7 Uhr mit Susanne Lemke. Die mitteldeutschen Bildungsminister haben Konsequenzen aus der jüngsten PISA-Studie angekündigt. Der Thüringer Ressortchef Christian Tischner sagte dem MDR: Teilweise werde noch die Schule aus dem Kaiserreich praktiziert. Der sächsische Minister Konrad Clemens erklärte, man arbeite schon an neuen Lehrplänen. Man wolle weg vom Frontalunterricht und Arbeitsblättern hin zur Projektarbeit. Inhalte sollten selbstständig oder im Team erarbeitet werden. Ziel sei eine moderne Schule, die junge Menschen zu kritischem Denken ermutige. Im Bundestag kommt es heute zu einer Generaldebatte über den Kanzlerhaushalt. Den Auftakt macht als Oppositionsführerin die AfD-Vorsitzende Alice Weidel. Im Anschluss redet Bundeskanzler und CDU-Chef Friedrich Merz. Die Debatte, sie steht im Zeichen des klaren AfD-Wahlsiegs in Sachsen-Anhalt und der dramatischen Verluste der CDU. Der Kanzler muss außerdem erklären, wie es mit den geplanten Reformen weitergeht. Der Koalitionspartner SPD hatte zuletzt Nachbesserungen bei der Rentenreform gefordert. Die US-Armee hat nach eigenen Angaben 5 iranische Öltanker zerstört. Wie das US-Regionalkommando CENTCOM mitteilte, wurden Schiffe im Golf von Oman und nahe der iranischen Insel Khark attackiert. Das Militär habe damit auf versuchte iranische Raketenattacken gegen ein US-Kriegsschiff reagiert. US-Außenminister Marco Rubio drohte mit weiteren Angriffen. Die iranischen Revolutionsgarden erklärten, sie hätten als Reaktion 2 amerikanische Zerstörer und einen Stützpunkt in Jordanien mit Raketen attackiert. In Großbritannien sind wegen einer technischen Panne bei der Flugsicherung mehr als 1.000 Flüge ausgefallen. Nach Angaben der Flugdatenplattform Flightradar24 waren unter anderem die Londoner Drehkreuze Heathrow und Gatwick sowie die Fluggesellschaften British Airways und Ryanair betroffen. Nach Angaben der Flugsicherung ist das Problem inzwischen behoben. Dennoch müssten Passagiere weiterhin mit Verspätungen rechnen. In der Fußball-Champions League hat Borussia Dortmund sein Auftaktspiel gewonnen. Der Bundesligist siegte gegen den FC Villarreal aus Spanien mit 3:2. Überschattet wurde der Dortmunder Erfolg von gesundheitlichen Problemen bei Mittelfeldspieler Konstantinos Karezas. Der Grieche kam mit Kreislaufproblemen ins Krankenhaus. Bei der Basketball-Heim-WM hat die deutsche Frauennationalmannschaft das Viertelfinale erreicht. Das Team besiegte Südkorea mit 94:56. Gegner im Viertelfinale ist morgen Europameister Belgien. Das waren die Nachrichten. Das Wetter, die Temperaturen von 6 Uhr. Auf dem Brockennebel 8 Grad, Chemnitz wolkig 20, Dresden stark bewölkt 22 Grad. Stark bewölkt auch in Eisenach bei 16, Erfurt 16, Fichtelberg 13 Grad. Gera 20, in Görlitz bei Regen 19 Grad, Halle 20, Leipzig wolkig 21 Grad, Magdeburg wolkig 17 und Meiningen wolkig bei 15 Grad. Heute anfangs in Ostsachsen noch Sonne, sonst meist stark bewölkt mit Schauern. Am Nachmittag auch in Thüringen und Sachsen-Anhalt wieder Sonne, 14 bis 21 Grad. Dazu weht ein teils mäßiger, auch böiger Westwind. Morgen nach Frühnebel verbreitet Sonne, am Nachmittag auch wolkig, meist trocken, 17 bis 21 Grad. MDR Verkehrsdienst. Vorsicht auf der A4 Frankfurt Richtung Dresden. Am Dreiknossen in der Überfahrt zur A14 Richtung Magdeburg liegt ein LKW-Rad auf der rechten Fahrspur. Soweit der Verkehrsdienst. 7.04 Uhr.
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3: mit Ben Gartenhandes. Einen schönen guten Morgen.

Das Orchestre de la Suisse Romande mit Musik aus Don César de Bazan, eine Opera-Komik in vier Akten von Jules Massenet. Und damit nochmal guten Morgen hier bei MDR Klassik am Morgen. Er ist erst 16 Jahre alt, noch mitten in der Schule im Musikstudium. Und gleichzeitig steht er aber auch schon auf den großen Konzertbühnen, in den großen Konzerthäusern dieser Welt, in Europa, China und Korea. Die Rede ist von Justus Eichhorn, der bei der Deutsche Grammophon jetzt auch sein Debüt herausgibt. The Source heißt das Album. In wenigen Tagen ist es dann soweit, dann ist es draußen. Wir hören aber gleich schon mal ein bisschen rein und vor allen Dingen lernen wir ihn, den Pianisten Justus Eichhorn, besser kennen in einem Porträt, das in wenigen Minuten nach diesem norwegischen Tanz in A-Dur von Edvard Grieg

0: Es gibt junge Menschen, die wissen schon mit 3, 4 Jahren, sie wollen Musik machen. Und wenn dann ein Talent erkannt und vor allem auch gefördert wird, ist das ein richtiger Glücksfall. Bei dem 16-jährigen Pianisten Justus Eichhorn aus Weimar ist es genauso gewesen. Mit 3 Jahren begonnen, mit 6 Jahren erste kleine Konzerte gegeben und jetzt am Freitag kommt seine erste CD auf den Markt. Nicht irgendwo, sondern bei der Deutsche Grammophon. Die Feuilletons berichten über den jungen Star auch ganz eifrig. Eine 500.000 Follower hat er schon in den sozialen Medien. Ja, schon ein Star ein wenig. Blanka Weber hat ihn in seiner Heimatstadt in Weimar getroffen.
1: Groß, schlank, dunkelblonde, wellige Haare flattern ins Gesicht, schwarzes, schlichtes Shirt und Jeans. Wir gehen die Stufen im ehrwürdigen Weimarer Fürstenhaus ganz nach oben. Etage 3, ein Raum zum Üben. Hier ist Justus Eichhorn oft zu Gast. Als Schüler und Lernender bei großen Professoren. Er war Jungstudent. Denn eigentlich hat er gerade einmal das Musikgymnasium Belvedere beendet.
2: Und jetzt freue ich mich, im Oktober mit meinem Bachelorstudium anzufangen.
1: Dabei ist er gerade einmal 16.
2: Und das macht mir super viel Freude. Ich mache das jetzt schon seit ein paar Jahren und es läuft ganz gut.
1: Unprätentiös, offen, frei erzählt er, wie alles begann, zu Hause in Weimar. Wo?
2: Im Wohnzimmer schon immer ein Flügel stand und meine Eltern sind beide Musiker, deswegen bin ich da quasi in die Musikszene hineingewachsen und es hat sich immer ganz natürlich angefühlt, Musik zu machen. Ich war als kleiner Junge schon sehr begeistert von dem Flügel im Wohnzimmer, von der Mechanik und von dem Klang.
1: Dabei sind die Eltern beide Streicher, Violine und Bratsche. Beide lehren an der Musikhochschule in Weimar, bringen viel Erfahrung aus Konzerthäusern, von Bühnen und aus eigenen Ensembles mit. Ein musikalisches Elternhaus also, in dem, seit Justus Eichhorn 3 Jahre alt ist, nun auch ein Klavier sehr regelmäßig zu hören ist. Im Moment, so erzählt der hochgewachsene junge Mann, spiele er viel von Karl Czerny.
2: Ein Komponist, mit dem ich mich schon seit ich ein kleines Kind bin beschäftige. Jeden Tag übe ich Czerny-Etüden und mit meinem Professor Grigori Grossmann arbeite ich in jedem Unterricht an den Etüden, um auch meine Technik voranzubringen.
1: Und um selbst manchmal auch die Musik zu arrangieren, die er gut findet. Czerny also für seine Generation.
2: Und da habe ich eine coole Etüde auch arrangiert mit einem rockigen Bassrhythmus in der linken Hand in G-Moll. Und das macht mir einfach Spaß, mich auch da kompositorisch auszutoben und auch zu arrangieren.
1: All das hört man nun auf seinem ersten Album. Neben Czerny sind Bach, Liszt, Schubert, auch Mendelssohn zu hören, der als junger Mann einst den Greisen Goethe in Weimar besucht und damals wohl auch ziemlich beeindruckt hatte. Nun also nähert sich Justus Eichhorn seinem Kosmos Weimar, Source, so der Titel des Albums. Die Quelle, der Ursprung, eine Klang-DNA der Stadt. Und die man durchaus auch auf eigene Weise sehen, anpacken und hörbar machen kann. Justus Eichhorn sieht das Erbe, die Quelle, mit Respekt, aber auch mit viel Neugier und Freude und durchaus als Einladung zum Experimentieren.
2: Und ich finde, es ist auch für mich ein großes Ziel, die jungen Menschen anzusprechen und sie zu begeistern und meine Begeisterung und Faszination von der klassischen Musik mit dem jungen Publikum zu teilen, dass das nicht ausstirbt. Die Klassikwelt hat sich ja sehr verändert. Ich möchte es weiter erhalten und deswegen nutze ich auch die sozialen Medien.
1: In seinen Videos ist er in urbanen, leeren Fabrikhallen zu sehen. Er erklärt in anderen Filmen, was er macht und warum, spricht das Publikum an, ist nahbar und vor allem ungemein natürlich. Mit 16 wird er nun angefragt von großen Konzerthäusern und er weiß, was er will. Und eines will er ganz besonders: Spaß haben an der Musik.
2: Ich trenne eigentlich nicht die Alltagswelt von der Musikwelt, aber ich bin eben in der Musik so drin im Thema und deswegen liebe ich es einfach und finde es ganz essentiell für mich und es ist der Schwerpunkt in meinem Leben.
1: Musik, sagt er, vor allem klassische, könne der Menschheit ja nur gut tun. Berührungsängste mit den großen Komponisten hat er nicht, im Gegenteil. Für ihn ist es wie das tägliche Entdecken einer großen, weiten Welt.
2: Und das Klavier als Harmonieinstrument ist einfach so fantastisch. Man hat die Möglichkeit zu singen und das macht mir eben so viel Freude.
1: Zum Beispiel hier bei Goethes Gedicht vom Heidenröslein, arrangiert vom französischen Pianisten Alfred Cortot.
0: MDR Klassik am Morgen. Das war ein Beitrag von Blanka Weber über den 16-jährigen Pianisten Justus Eichhorn aus Weimar. Seine erste CD kommt jetzt am Freitag auf den Markt und am selben Tag ist er dann auch beim ARD Morgenmagazin zu Gast. Da können Sie ihn dann auch noch einmal sehen. Und eine Zitat von Justus Eichhorn, coole Czernicitüde in G-Dur, die hat es dann auch aufs erste eigene Album geschafft und die klingt so.

Jordi Savall und sein Le Concert de Nation hier bei MDR Klassik am Morgen. Das New London Orchestra spielt als nächstes für uns auf mit diesem Walking Song aus Virgil Thompsons Louisiana Story.

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1: Eine neue Eskalation am Persischen Golf lässt weiteren Druck auf den deutschen Aktienmarkt erwarten. Der DAX dürfte unterhalb der Marke von 26.000 Punkten in den Tag starten, die er gestern noch knapp halten konnte. Der Broker IG sieht den Leitindex in einer ersten Indikation 0,6% tiefer. Über Nacht ist der Kampf um die Kontrolle der Straße von Hormus zwischen den USA und dem Iran erneut eskaliert. Während das US-Militär mehrere iranische Öltanker angriff, attackierten die Revolutionsgarden einen amerikanischen Stützpunkt in Jordanien mit zahlreichen Raketen. Rohöl der Sorte Brent verteuerte sich wieder auf mehr als $99 pro Barrel. Die asiatischen Märkte zeigten sich dennoch robust. Dank der Euphorie für künstliche Intelligenz konnten sich die chinesischen Indizes und der japanische Nikkei zunächst im Plus halten. Der südkoreanische Kospi gewann sogar 1%. An der Wall Street hatten neben der militärischen Eskalation Inflationssorgen die Kurse belastet. Der Dow Jones büßte 1,2% ein, der Nasdaq 0,3%. Wichtige Konjunkturtermine stehen heute nicht an, bevor am Donnerstag der Zinsentscheid der EZB und vor allem die US-Verbraucherpreise am Freitag die Märkte bewegen dürften. Detlef Landmesser, ARD Finanzredaktion, Frankfurt.

0: Das Kurpfälzische Kammerorchester unter der Leitung von Johannes Schläfli mit Tanja Becker-Bender an der Violine. Ja, und was haben wir da gehört? Den dritten Satz Rondo Espagnole aus dem Konzert für Violine und Orchester Nummer 5 in A-Dur von einem gewissen Herrn Friedrich Eck, der zu seiner Zeit, und das ist das frühe 19. Jahrhundert, auch das späte 18. ausklingende Jahrhundert, auch noch als Geigengenie galt. Und damit ist es Zeit für die Nachrichten.
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0: Natürlich erstmal für Wetter und Verkehr. Zur vollen Stunde die Nachrichten. Also Dresden stark bewölkt nach Regen 22 Grad. Also nach wolkig 16, Erfurt wolkig 15, Magdeburg aktuell grauer Himmel 16 Grad. Wernigerode bedeckt leichter Sprühregen 15. Heute eher so ein bisschen ungemütlich da draußen. Bewölkt zeitweise mit Schauern 14 bis 21 Grad und richtig viel Wind. Morgen wird es dann heiterer, zeitweise ein bisschen wolkig. Es bleibt aber meist trocken 17 bis 21 Grad. Der MDR-Verkehrsservice meldet Vorsicht auf der A4 Richtung Görlitz zwischen Ohorn und Borkau, da liegt ein Plasteteil auf der Fahrbahn. Vorsicht auf der A14 Richtung Dresden am Dreieck Nossen in der Überfahrt zur A4 Richtung Frankfurt steht ein defekter LKW im Kurvenbereich. Und Vorsicht auf der Fahrbahnseite, da wird ein Rad gewechselt. Auf der B187 zwischen dem Abzweig Rehain und Jessen Stau wegen der Errichtung einer Baustelle. Und im Erzgebirgskreis auf der Straße zwischen der B174 und Lauterbach gibt es aktuell Behinderungen nach einem Unfall im Kurvenbereich. Soweit der MDR-Verkehrsdienst. Fahren Sie vorsichtig, kommen Sie gut ans Ziel.
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Ja, da werden die Küklein in den Eierschalen verrückt oder so ähnlich. Hier Ballettmusik von Modest Mussorgsky, eingespielt von Andreas Baumann am Klavier und Albrecht Wolz Perkussion. Kurz nach 19:30 hier bei MDR Klassik, das Münchner Rundfunkorchester unter der Leitung von Henri Rodal, spielt uns den dritten Satz Scherzo aus der Symphonie für Streicher Nummer 9 in C-Dur von Felix Mendelssohn Bartholdy.

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1: Die Musikwelt feiert Karl Maria von Weber. Das ganze Jahr ist ja Weberjahr. Im November steht der 240. Geburtstag an. Im Juni wurde des 200. Todestages des Komponisten gedacht. Und zudem jährte sich die Uraufführung seiner Oper Oberon zum 200. Mal. Und auch unabhängig von diesen runden Jubiläen darf natürlich des Meisters Musik gedacht werden. Das verdienstvolle CD-Label Günter Hensler etwa, das würdigt ihn mit einer ganz besonderen Veröffentlichung. Der Freischütz in einer historisch bedeutsamen Aufnahme. Michael Ernst stellt uns das Album vor.
2: Karl Maria von Weber braucht keine Jubiläen, um gefeiert zu werden. In Dresden schon gar nicht. Denn Karl Maria von Weber und Dresden, das ist eine schier unendliche Geschichte.

0: Ab 1817 war der aus Eutin stammende und mit nicht mal 40 Jahren in London verstorbene Weber Kapellmeister und zugleich Direktor der Deutschen Oper am damaligen Dresdner Hoftheater. Der Freischütz, seine berühmteste Oper, wurde 1821 zwar am Berliner Schauspielhaus uraufgeführt, mit großem Erfolg, entstand aber vorwiegend in Dresden und spielt in der hiesigen Musikgeschichte eine bedeutende Rolle.
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0: Webers Freischütz war am 31. August 1944 die letzte Aufführung an der Dresdner Semperoper, bevor der totale Krieg ausgerufen und die Kultur zum Schweigen gebracht wurde. Das am 13. Februar 1945 zerstörte Opernhaus ist auf den Tag genau 40 Jahre später, also 1985, just mit dieser Oper wiedereröffnet worden. Ein Staatsakt nach dem Wiederaufbau. Geladenes Publikum, internationale Presse. Wer mit dabei gewesen ist, wird es nicht vergessen haben. Für manche Enthusiasten wird es also eine Wiederbegegnung sein, nun die historischen Aufnahmen zu hören. Rundfunkgeschichte von 1985.
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3: Das ist ein denkwürdiger Tag für Dresden, die Dresdner und nicht nur für sie. 4 Jahrzehnte nachdem die bis dahin unversehrte Kunststadt an der Elbe in Schutt und Asche sank.
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5: Auch heute wird bei der Eröffnung der Dresdner Semperoper der Text der DDR-Hymne nicht gesungen werden. Gesamtdeutsche Passagen in ihm verbieten das, aber selten wäre dieser Text so passend wie heute, zumindest der Anfang, auferstanden aus Ruinen.
6: Freischütz, 13. Februar. Die Überschrift des Beitrags von Joachim Herz für das Programmheft deutet auf eine Beziehung zwischen der an diesem Tage zerstörten und wiedereröffneten Semperoper und einem, wie der Regisseur schreibt, dornigen Stück, handelnd von schlimmen Zwängen der Gesellschaft, denen Menschen ausgesetzt sind.
0: Es ist ein Verdienst des einstigen Musikchefs von MDR Kultur bzw. MDR Figaro, des Musikwissenschaftlers und Dramaturgen Steffen Lieberwirth, über viele Jahre hinweg Rundfunkschätze zu sichten und sie gemeinsam mit dem Label Günter Hensler für heutiges und künftiges Publikum zu konservieren. Die CD-Box zum Dresdner Freischütz setzt Weber sowie der wieder aufgebauten Semperoper ein besonderes Denkmal. Auch der damalige Chefregisseur Joachim Herz kommt zu Wort.
7: Die Freischütz-Premiere war ja für diesen Tag ursprünglich nicht vorgesehen. Es gab andere Daten für die Eröffnung der Semperoper. Aber ich finde es hochbedeutsam und sehr glücklich, diese Wahl gerade dieses Termins des Dresdner Schicksalstages, 13. Februar.
0: Joachim Herz hat die letzte Freischütz-Aufführung im August 1944 erlebt und wenige Monate später die Zerstörung Dresdens. 40 Jahre danach kehrt er mit derselben Oper an die Semperoper zurück. Am 13. Februar 1985 wird der Freischütz zur Wiedereröffnung des Hauses gespielt. Am folgenden Tag der Rosenkavalier von Richard Strauss. Beide Opern in der Regie von Joachim Herz.
7: Und Karl Maria von Weber schreibt ja, dass es eben das Grauen gewesen ist, wofür er neue, noch nie gehörte Klänge gesucht und gefunden hat. In unserer Inszenierung spielt Freischütz auf der Wolfsschlucht. Man kann sagen, nach allen schlimmen Erfahrungen von Jahrtausenden Menschheitsgeschichte, die Welt ein Schlachtfeld.
8: Sami, Sami, erschein!
0: Eine geradezu aktuell gebliebene Inszenierung, die nun, klanglich durchaus als historisch erkennbar, gründlich remastered, wieder aufgelegt worden ist. Ein Zeitzeugnis, bereichert durch umfangreiche Booklets mit ausführlichen Informationen zu Weber, Semperoper und den Feierlichkeiten der Wiedereröffnung.
9: Ja, waren Sie dabei 1985, dieser Beifall, den wir gerade gehört haben. Vielleicht haben Sie mitgeklatscht, wenn aber nicht, dann ist diese CD-Empfehlung von Michael Ernst ganz sicher eine Chance, sich noch einmal vor Augen und Ohren zu führen, was Karl Maria von Weber, dessen Oper der Freischütz und natürlich die Semperoper für Dresden bedeuten. Erschienen ist die CD-Box bei Hensler Klassik. 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

0: Das Ensemble Wien-Berlin mit einem Allegretto aus dem Quintett in G-Moll Opus 56 Nummer 2 von Franz Danzi.
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0: Egal, wie die Regierungsbildung nach der Landtagswahl in Sachsen-Anhalt aussehen wird, bei den Händel-Festspielen in Halle werde sich aus künstlerischer Sicht nichts verändern. Das sagte Intendant Florian Amort im Interview mit dem MDR. Er äußerte sich zuversichtlich, damit einen Beitrag zu leisten, um Menschen zusammenzubringen.
2: Ich glaube einfach an die Kraft der Musik, ich glaube an die Kraft von Händel auf die Kultur und ich glaube, die ist stark genug. Und diese Idee, eben, die man hat hier als Händel-Festspiele, als wahrscheinlich das internationalste Festival, was in Sachsen-Anhalt gibt, dass die Bandbreite an Vielfalt, sowohl bei den Besuchern als auch bei den Künstlern, dass die halt trägt. Was man, glaube ich, sieht, ist, dass es, sagen wir mal, ein Ergebnis ist, wo man der Dialog wichtig ist, weil man eben sieht, die Ränder werden extrem, in der Mitte bröckelt und wo eben jetzt auch Dialog, Bereitschaft von allen Seiten wichtig ist, um auch wieder so eine Gesellschaft zusammenzufügen, die so vereinzelt ist in ihren ganzen Segmenten, sage ich mal.
0: Amort will mit unterschiedlichen Zugängen zu Händels Musik Angebote für alle schaffen. Die Händel-Festspiele 2027 beginnen am 4. Juni. Der armenische Dirigent Ruben Gazarian bleibt 3 weitere Jahre Generalmusikdirektor am Theater Altenburg-Gera. Der 54-Jährige unterzeichnete jetzt mit Generalintendant Kai Kunze und dem kaufmännischen Geschäftsführer eine Verlängerung seines Vertrages bis Sommer 2030. Ruben Gazarian leistet mit unserem Orchester herausragende Arbeit, so Zitat Kunze. Die Spielfreude der Musiker zeige das auch deutlich. Der in Erevan geborene Dirigent bekleidet die Position in Altenburg-Gera seit 2020 und sagte, Zitat, der Enthusiasmus, den ich am Beginn meiner Tätigkeit hier empfand, ist mit der Zeit nur intensiver geworden. Deshalb freue ich mich umso mehr auf die weiteren Jahre der gemeinsamen Arbeit. Die Bundesregierung plant, weniger Geld an einen Fonds für Amateurmusik zu geben. Dagegen wehrt sich jetzt der Bundesmusikverband Chor und Orchester. Er appelliert an den Deutschen Bundestag, die Gelder für 2027 nicht zu kürzen. Der Regierungsentwurf sehe derzeit lediglich 3 Millionen Euro vor, 1,6 Millionen Euro weniger als im Vorjahr. Wie sich diese Kürzungen auswirken könnten, dazu sagte Lorenz Overbeck, Geschäftsführer des Bundesmusikverbands Chor und Orchester.
3: Also der Fonds ist mehr als die Summe seiner Projekte. Also wir können uns das nicht einfach so vorstellen, dass weil weniger Geld da ist, nur weniger Projekte gefördert werden. Das ist natürlich die eine Seite der Medaille. Die andere Seite ist, dass wir aus diesen Projekten erkennen, was funktioniert vor Ort. Wir können das multiplizieren, wir können die Ergebnisse zugänglich machen und wir können auch daran arbeiten, was sozusagen in Zukunft gebraucht wird. Wie können Vereine sich selbst besser für die Zukunft aufstellen? Das sind Themen wie Ganztag, wie GEMA, wie Bürokratiebelastung, wo wir als Bundesverband aus der Summe dieser Einzelförderung dann eben auch für die Szene agieren können. Das heißt, da würden wir einen großen Hebel sozusagen kleiner machen, wenn dort weniger Förderung ankommt.
0: Der Amateurmusikfonds stärkt den Angaben nach seit 2022 Chörorchester, Musikvereine und Organisationen bei Projekten Nachwuchsgewinnung und Vereinsentwicklung.
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1: Um 8 Uhr mit Susanne Lemke. Die mitteldeutschen Bildungsminister haben Konsequenzen aus der jüngsten PISA-Studie angekündigt. Der Thüringer Ressortchef Christian Tischner sagte dem MDR, teilweise werde noch die Schule aus dem Kaiserreich praktiziert. Der sächsische Minister Konrad Clemens erklärte, man arbeite schon an neuen Lehrplänen. Man wolle weg vom Frontalunterricht und Arbeitsblättern hin zur Projektarbeit. Inhalte sollten selbstständig oder im Team erarbeitet werden. Ziel sei eine moderne Schule, die junge Menschen zu kritischem Denken ermutige. Im Bundestag kommt es heute zu einer Generaldebatte über den Kanzlerhaushalt. Den Auftakt macht als Oppositionsführerin die AfD-Vorsitzende Alice Weidel. Im Anschluss redet Bundeskanzler und CDU-Chef Friedrich Merz. Die Debatte steht im Zeichen des klaren AfD-Wahlsiegs in Sachsen-Anhalt und der Verluste der CDU. Der Kanzler muss außerdem erklären, wie es mit den geplanten Reformen weitergeht. Der Koalitionspartner SPD hatte zuletzt Nachbesserungen, etwa bei der Rentenreform, gefordert. Das Flugchaos an britischen Flughäfen dauert an. Grund ist eine technische Panne bei der britischen Flugsicherung. Nach Angaben der Behörde ist die Störung mittlerweile zwar behoben, es sei aber sehr komplex, den Normalbetrieb im Flugverkehr wiederherzustellen. Wie der Flugdatendienst Flightradar24 meldet, wurden für heute bereits fast 200 Flüge gestrichen. Betroffen sei vor allem der größte britische Flughafen London Heathrow. Gestern waren insgesamt 1300 Verbindungen von und nach Großbritannien ausgefallen. Die USA und der Iran haben ihre Angriffe in der Nahostregion fortgesetzt. Das US-Militär zerstörte nach eigenen Angaben 5 iranische Öltanker. Die iranischen Revolutionsgarden reagierten darauf mit Gegenangriffen. Wie Staatsmedien berichten, attackierten sie mehrere Schiffe in der Straße von Hormus sowie einen von US-Truppen genutzten Militärstützpunkt in Jordanien. Die erneute Eskalation ließ die Ölpreise weiter steigen. In der Fußball-Champions League hat Borussia Dortmund sein Auftaktspiel gewonnen. Der Bundesligist siegte gegen den FC Villarreal aus Spanien mit 3:2. Bei der Basketball-Heim-WM hat die deutsche Frauennationalmannschaft das Viertelfinale erreicht. Das Team besiegte Südkorea mit 94:56. Das waren die Nachrichten. Das Wetter, die Temperaturen von 7 Uhr, auf dem Brockennebel 8 Grad, in Chemnitz stark bewölkt 20 Grad, Dresden stark bewölkt 22 Grad, wolkig in Eisenach bei 16, Erfurt 15, Fichtelberg 13 Grad, stark bewölkt in Gera bei 18, in Görlitz 19, Halle 18 Grad, Leipzig 19 Grad, Magdeburg wolkig 16 und Meiningen wolkig bei 15 Grad. Heute anfangs in Ostsachsen noch Sonne, sonst mal stark bewölkt mit Schauern. Am Nachmittag auch in Thüringen und Sachsen-Anhalt wieder mehr Sonne. 14 bis 21 Grad, mäßiger, teils auch böiger Westwind. Morgen dann nach Frühnebel verbreitet Sonne, am Nachmittag auch wolkig, aber trocken, 17 bis 21 Grad. MDR-Verkehrsdienst. Vorsicht auf der A14 Richtung Dresden. Am Dreieck-Nossen in der Überfahrt zur A4 Richtung Frankfurt steht ein defekter LKW im Kurvenbereich. Vorsicht auf der Fahrbahnseite, wird ein Rad gewechselt. Auf der B187 zwischen dem Abzweig Rehhain und Jessen, Stau wegen der Einrichtung einer Baustelle. Im Erzgebirgskreis auf der Straße zwischen der B174 und Lauterbach, Behinderungen nach einem Unfall im Kurvenbereich. Soweit der Verkehrsdienst. 8.04 Uhr.
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2: An diesem stürmischen Mittwochmorgen mit Ben Gareth Hernandez. Ich grüße Sie.

Die Salzburger Hofmusik mit einer Komposition des kroatischen Komponisten Lukas Sorkočević hier bei MDR Klassik am Morgen. Gleich gibt's bei uns wieder ein niegelnagelneues Feuilleton und auch da beschäftigte Wolfgang Schilling die aktuelle PISA-Studie, die ja nicht so gut ist, den deutschen Schülerinnen und Schülern und im Schulsystem als Ganzem attestiert. Und auch die Literatur kommt nicht zu kurz mit dem deutschen Buchpreis. In wenigen Minuten dazu mehr. Erst einmal das Trio Parnassus. Das sind Friedemann Rieger am Klavier, Wolf-Dieter Streicher an der Violine und Michael Groß am Violoncello mit diesem Rondo von Johann Nepomuk Hummel.

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2: Haben die das Klingeln nicht gehört? Es läuft was schief an unseren Schulen. Weitaus schiefer noch, als sich der Turm von Pisa neigt. Deutschland verdummt, ist sich die Tageszeitung Die Welt angesichts der jetzt veröffentlichten Pisa-Studienergebnisse sicher. Mathematik, Lesen, Naturwissenschaften, in keinem Bereich gibt es positive Entwicklungen. Schlägt auch die Süddeutsche die Hände über dem Kopf zusammen, versucht aber im Vergleich zur Welt. Das niederschmetternde Zeugnis zeigt, wie heillos überfordert Deutschlands Lehranstalten sind. Hier wächst eine verlorene Generation heran, es dort zu lesen, Optimismus zu bewahren und hält sich an den Studienleiter der deutschen PISA-Studie. Ich bin da vorsichtig optimistisch, sagt dieser Samuel Greif. Es gebe wenig Dissens über die richtigen Maßnahmen, diskutiert wird eher über die richtige Umsetzung. Mal ehrlich, klingt das beruhigend? Für den Studienleiter offensichtlich schon. Ich bin auch optimistisch, einfach weil wir so viel Potenzial im Bildungssystem haben und es auf keiner Ebene daran liegt, dass die Menschen nicht motiviert oder nicht engagiert sind, sagt er in der Süddeutschen. Ein Satz, der übrigens auch für die Kinder selbst gilt. 75% der Schülerinnen und Schüler der deutschen PISA-Studie gaben an, dass sie sich ihrer Schule zugehörig fühlen, also gerne hingehen. Ein international überdurchschnittlicher Wert. Offensichtlich macht es ja Spaß, weil es nicht so streng zugeht, wie es müsste. Die Frankfurter Allgemeine fragt den OECD-Bildungsdirektor Andreas Schleicher, welche Schlüsse ziehen Sie daraus, dass die besten Leistungen in zwei autoritär geprägten Staaten zu verzeichnen sind, China und Singapur, und bekommt zur Antwort, womöglich messen diese Staaten der Bildung einen höheren Stellenwert zu, weil sie wissen, dass darauf ihre Zukunft beruht. Sehr beeindruckt hat mich in der aktuellen Studie übrigens auch die Ukraine, die trotz des Kriegs das Niveau ihres Bildungssystems gehalten hat. Hier dominierte der Wille, auch in schwierigsten Situationen nicht die Basis für die Zukunft aus den Augen zu verlieren, so der OECD-Bildungsdirektor in der FAZ. Lesen, lesen, lesen, donnert die Mitteldeutsche Zeitung heute gleich mal ihrer Leserschaft als Schlagzeile vor den Latz, will das aber nicht als Bildungsempfehlung verstanden wissen, sondern stellt uns Theresa Donner vor. Sie betreibt in Halle den Buchhandel Heiter bis Wolkig und ist Mitglied der siebenköpfigen Jury für den Deutschen Buchpreis, die jetzt die 6 Favoriten für dessen Shortlist ausgewählt hat. Aus insgesamt 205 Titeln, von denen Theresa Donner fast 100 gelesen hat. In meiner Freizeit, vertraut sie der Mitteldeutschen Zeitung an, habe ich seit Oktober nichts anderes getan, als Bücher zu lesen. Sie selbst hat auch einen Favoriten für den Preis, akzeptiert aber selbstverständlich jede andere Entscheidung. Basisdemokratisch laufe der gesamte Prozess ab, sagt die Buchhändlerin. Damit müssen sich nun Ingo Schulze und Lukas Rietschel trösten, die den Sprung auf die Shortlist mit ihren aktuellen Romanen nicht geschafft haben. Trotzdem herrscht Freude in Sachsen. Die Leipziger Volkszeitung verweist darauf, dass es mit Valeria Gordejew, mit Die Zikade entschlüpft ihrer goldglänzenden Hülle und Dana Fuhwinkel, Anton und Alma, zwei Absolventinnen des Literaturinstituts Leipzig, auf die Liste geschafft haben. Und dann hat die in Dresden geborene Peggy Medler mit ihrem Buch Die Selbstregulierung des Herzens ja auch noch ein Eisen im Feuer. Wir halten fest, die Frauen- und Sachsenquote für das große Finale auf der Frankfurter Buchmesse, die stimmt. Und damit guten Tag.
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Der britische Pianist Billy Mayall hat sich hier stark vom Ragtime, vom frühen Jazz beeinflussen lassen. 1933 ist seine Four Aces Suite erschienen. Da haben wir den zweiten Satz draus gehört. Ace of Diamonds und Ace, das sind die Asse im Kartenspiel. Und wenn alles richtig gut läuft, dann hat man alles auf der Hand. Kreuz Ass, Karo Ass, Herz Ass, Pik Ass und gewonnen. 8:20 Uhr, Sie hören MDR Klassik am Morgen jetzt mit dem Allegris Trinquartett.

0: Das Orchestre de Paris unter der Leitung von Paavo Järvi mit dem Scherzo Allegro Vivace aus der Symphonie in C-Dur von Georges Bizet. Da war er gerade einmal 17 Jahre alt, als er dieses Werk komponiert hat. Ja, am Ende großartig begeistert war er davon aber nicht, hat es eher so als Schülerarbeit abgetan, die einer öffentlichen Aufführung nicht würdig sei. Und die Symphonie, die wurde erst 1933 eher zufällig entdeckt im Pariser Konservatorium und dann noch einmal 2 Jahre später aufgeführt. Und sie hat sich als würdig erwiesen. Damit wird es 8.30 Uhr.
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0: Die aktuellen Temperaturen. Chemnitz stark bewölkt 18 Grad, Dresden stark bewölkt 21, Eisenach bedeckt nach Sprühregen 15, Erfurt stark bewölkt 15 Grad, Halle 17 und Meiningen wolkig 15. Heute gibt's eher wechselndes Wetter, so ein Mix Sonne, na, wenig Sonne, viel Wolken und Schauer dazu, 14 bis 21 Grad, viel Wind auch. In der Nacht dann wechselnd bewölkt, klar und trocken, 12 bis 7 Grad, der Wind bleibt uns noch ein bisschen erhalten und morgen heiter, zeitweise wolkig, meist trocken, 17 bis 21 Grad. Der frisch aktualisierte Verkehrsdienst meldet auf der A14 Richtung Dresden am Dreieck Nossen in der Überfahrt zur A4 Richtung Frankfurt steht ein defekter LKW im Kurvenbereich. Im Kreis Eichsfeld zwischen Lenterode und Röhrig sind Ziegen auf der Fahrbahn und im Erzgebirgskreis auf der Straße zwischen der B174 und Lauterbach. Da gibt es Behinderungen nach einem Unfall im Kurvenbereich. Geblitzt wird auf der A38 Richtung Göttingen zwischen Kreuz Leipzig und Leipzig-Neuhardt. Soweit der MDR-Verkehrsservice. Kommen Sie gut von A nach B.
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Jahre als Cembalist im Dienst von Prinzessin Anna Amalia tätig, der Schwester des Königs. Die hat dann später durch Heirat zur Herzogin von Sachsen-Weimar und Eisenach geworden ist. Wir hören an dieser Stelle bei MDR Klassik Musik aus der Feder von Christoph Schaffrath ein Duetto in F-Moll, eingespielt von den Münchner Rokoko-Solisten.

0: ARD Radio Festival heute Abend, wenn Sie mögen, gerne mit in die Stadt der Liebe, die französische Hauptstadt Paris. Am Vorabend des französischen Nationalfeiertags, da fand vor dem Eiffelturm das größte Klassik-Event Europas statt und bot musikalische Superlative. Jakob Josef Olinsky und Marina Viotti sangen die schönsten Opernarien aus Frankreich und Italien. Marina Viotti, die französisch-schweizerische Mezzosopranistin, die auch zur Eröffnung der Olympischen Spiele in Paris mit einer Metalband aufgetreten war, sang Una voce poco fa aus Rossinis Barbier von Sevilla. Und zu Rossini hat sie auch eine ganz besondere Beziehung.
1: Die ganze Rossini für mich ist wirklich mein ganzes Leben, weil mein Vater hat viel es dirigiert. Ich habe es gehört als ein Kind und es war immer so ein Freude, Joy. Und es ist für mich immer, wenn ich Rossini singe, ich bin so froh, so fröhlich. Und diese Musik ist mit viel Koloraturen, es ist nicht einfach, aber es ist immer so eine positive Emotion.
0: Nicht einfach, aber glückbringend, vielleicht ja auch dann für die, die zuhören heute Abend. Das sagt hier die Mezzosopranistin Marina Viotti. Erleben Sie mit Rossini beim Concert de Paris hier bei MDR Klassik. Pianostar Hayato Sumino hören Sie auch mit dem Finale aus Saint-Saëns fünftem Klavierkonzert. Das Concert de Paris, wie immer vom Orchestre National de France und dem Chor von Radio France gestaltet. Auch mit Gästen, die man kennt, der Cellist Gauthier Cabusson und Geiger Daniel Losakovic. Und damit schnüren wir den Sack zu. Heute Abend können Sie es nacherleben. Le Concert de Paris vom 13. Juli im ARD Radio Festival bei MDR Klassik, kurz nach 8. Und im Anschluss daran gibt es Wladimir Komejew zu erleben mit Liedern von Edith Piaf.

0: eine Aufnahme aus einer vergangenen Zeit vom Umeå, von der Umeå Sinfonietta, ein schwedisches Kammerorchester, das es nicht mehr gibt, in den 80er und 90er Jahren sehr aktiv gewesen. Das finale Allegro aus dem Konzert in F-Dur für zwei Fagotte und Orchester von Johann Baptist Vanhal haben wir da gerade gehört.
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0: Und da haben wir für Sie eine Aufnahme herausgesucht vom MDR-Symphonieorchester unter der Leitung von June Merkel. Wir hören jetzt gleich einen ungarischen Tanz, nämlich die Nummer 3 in F-Dur aus den 21 ungarischen Tänzen von Johannes Brahms.

Das MDR Symphonieorchester bei MDR Klassik am Morgen 10 vor 9. Fagott, Orgel, Schlagzeug und Streichquartett, diese vier Kategorien, die gibt es im internationalen ARD Musikwettbewerb. Das ist einer der renommiertesten und größten Wettbewerbe für klassische Musik, läuft noch bis zum 18. September in München. Und nach 9, da schauen wir uns eine Kategorie ganz besonders an, nämlich die Orgel. Nach vielen Jahren Abwesenheit jetzt beim Wettbewerb endlich wieder mit dabei. Bis zu den 9 Uhr Nachrichten hören wir aber noch das folgende Allegro Moderato aus dem Konzert in H-Moll von Lajos Rawatkai.

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4: Um 9 Uhr mit Susanne Lemke. Im Bundestag beginnt zur Stunde die Generaldebatte über den Haushalt des Bundeskanzlers. Zuerst hat AfD-Chefin Alice Weidel als Vertreterin der größten Oppositionspartei das Wort. Danach spricht Bundeskanzler Friedrich Merz. Die Debatte steht im Zeichen des AfD-Wahlsiegs in Sachsen-Anhalt und der Verluste der CDU. Die CDU hat bereits deutlich gemacht, dass sie am Reformkurs festhalten will. Der Koalitionspartner SPD fordert hingegen Nachbesserungen, etwa bei der Rentenreform. Die SPD-Bundestagsfraktion hat die Glückwünsche von US-Präsident Donald Trump zum AfD-Wahlsieg in Sachsen-Anhalt als inakzeptabel bezeichnet. Der erste parlamentarische Geschäftsführer, Dirk Wiese, sprach von einer Einmischung in die deutsche Politik. Trump hatte den Erfolg der AfD auf seiner Plattform Truth Social zuvor als wirklich großen Abend gelobt. Wiese forderte Bundeskanzler Friedrich Merz auf, bei seinem nächsten Treffen mit Trump Tacheles zu reden. Die mitteldeutschen Bildungsminister haben Konsequenzen aus der jüngsten PISA-Studie angekündigt. Der Thüringer Ressortchef Christian Tischner sagte dem MDR, teilweise werde noch die Schule aus dem Kaiserreich praktiziert. Der sächsische Minister Konrad Clemens erklärte, man arbeite schon an neuen Lehrplänen. Man wolle weg vom Frontalunterricht und Arbeitsblättern hin zur Projektarbeit. Inhalte sollten selbstständig oder im Team erarbeitet werden. Ziel sei eine moderne Schule, die junge Menschen zu kritischem Denken ermutige. Das Flugchaos am britischen Flughäfen dauert an. Grund ist eine technische Panne bei der britischen Flugsicherung. Nach Angaben der Behörde ist die Störung mittlerweile zwar behoben, es sei aber sehr komplex, den Normalbetrieb im Flugverkehr wiederherzustellen. Wie der Flugdatendienst Flightradar24 mitteilte, wurden für heute bereits fast 200 Flüge gestrichen. Betroffen sei vor allem der größte britische Flughafen London Heathrow. Gestern waren insgesamt 1.300 Verbindungen von und nach Großbritannien ausgefallen. In der Fußball-Champions League hat Borussia Dortmund sein Auftaktspiel gewonnen. Der Bundesligist siegte gegen den FC Villarreal aus Spanien mit 3:2. Bei der Basketball-Heim-WM hat die deutsche Frauennationalmannschaft das vierte Finale erreicht. Das Team besiegte Südkorea mit 94:56. Gegner im vierten Finale ist morgen Europameister Belgien. Das waren die Nachrichten. Das Wetter. Die Temperaturen von 8 Uhr. Auf dem Brockennebel 6 Grad. Bewölkt in Chemnitz bei 17, in Dresden bei 21, in Eisenach 15 Grad. Erfurt stark bewölkt 15 Grad. Wolkig auf dem Fichtelberg bei 12, in Gera bei 17 Grad. Görlitz bedeckt 18, Halle 17. Leipzig stark bewölkt 18 Grad. In Magdeburg wolkig 17, Meiningen wolkig 15 Grad. Heute anfangs in Ostsachsen noch Sonne, sonst meist bewölkt mit Schauern. Am Nachmittag auch in Thüringen und in Sachsen-Anhalt wieder mehr Sonne, 14 bis 21 Grad, teils böiger Westwind. Morgen nach Frühnebel verbreitet Sonne, am Nachmittag auch wolkig, meist trocken, 17 bis 21 Grad. MDR-Verkehrsdienst. A4 Frankfurt Richtung Dresden. Zwischen Siebenlehn und Dreieckgnossen ist die rechte Spur wegen eines defekten LKW gesperrt. A14 Richtung Dresden. Zwischen Naunhof und Klinger stockt der Verkehr wegen eines defekten Fahrzeugs. A14 Richtung Dresden. Am Dreieckgnossen in der Überfahrt zur A4 Richtung Frankfurt steht ein defekter LKW im Kurvenbereich. Soweit der Verkehrsdienst. 9:04 Uhr.
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5: Einen schönen guten Morgen wünscht Ben Garrett-Hernandez.

die Balzdorfer Hofkapelle mit einer Komposition von Maria Antonia Walburgis, ihres Zeichens Kurfürstin von Sachsen. Damit nochmal guten Morgen hier bei MDR Klassik am Morgen. Im ARD Musikwettbewerb, da ist das Orgelspiel nun endlich nach vielen Jahren Pause wieder eine von vier Kategorien. Ja, und das beschäftigt uns natürlich im ersten Teil dieser Stunde. Da schauen wir noch ein bisschen näher rein. In München findet der Wettbewerb ja gerade noch statt. Wir sind also mittendrin, ganz aktuell. Und im zweiten Teil dieser Stunde dann der Blick nicht nach vorne, sondern zurück. Der Blick in die Geschichte. Und da treffen wir auf eine, mit Verlaub, echte Wuchtbrumme. Eine Biene, die Sie alle kennen. Also bleiben Sie dran.

0: Das polnische Radio-Symphonieorchester bei MDR Klassik am Morgen, 8:45.
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0: Der ARD-Musikwettbewerb ist einer der wichtigsten Klassikwettbewerbe, also sowas wie die Olympischen Spiele der klassischen Musik. Dieses Jahr feiert er sein 75-jähriges Bestehen. Vier Fächer sind es, in denen rund 180 Kandidatinnen und Kandidaten um die begehrten Preise ringen: Fagott, Orgel, Schlagzeug und Streichquartett. Für die Bewerber im Fach Orgel, der Königin der Instrumente bekanntermaßen, ist heute das Finale. Ulrich Möller-Arnsberg hat den Kandidaten im großen der Münchner Musikhochschule zugehört.
2: I heard about this competition quite a long time ago.
3: Ich weiß von dem Wettbewerb seit langer Zeit. Jetzt hat sich mein Traum daran teilzunehmen erfüllt, sagt William Fielding. Der 27-jährige englische Organist studiert am Pariser Konservatoire. Das abgewetzte Leder an seinen Orgelschuhen, mit denen er über die Fußpedale gleitet, zeugt von intensiver Vorbereitung seines Programms. Als zweiter Kandidat von 20 Teilnehmern im Fach Orgel spielt er in der ersten Runde im großen Saal der Münchner Musikhochschule und sieht das als große, einmalige Chance. Fünfzehn Jahre war die Orgel nicht mehr beim ARD-Musikwettbewerb aufgerufen. Mit Fagott und Schlagzeug sind zwei Kategorien dabei, die nur alle 7 Jahre auf dem Programm stehen. Nur die Kategorie Streichquartett als besonders beliebtes Ensemblefach kommt häufiger vor. Für Merit Forster, künstlerische Leiterin des Wettbewerbs, ist es eine große Freude, dass zum 75-jährigen Bestehen eine solche Bandbreite möglich ist.
4: Also ich wünsche mir, dass der ARD-Musikwettbewerb zum Münchner Kunst- und Kulturleben dazugehört, wie die Berlinale zu Berlin, wie die Frankfurter Buchmesse zu Frankfurt. Das soll möglichst die Stadtgesellschaft auch so wahrnehmen.
3: Viel hat sich verändert in der Geschichte des ARD-Musikwettbewerbs. Für die meisten Kandidaten, die hier um die begehrten Preise wetteifern, ist klar, neben dem musikalischen Können ist es wichtig, als Künstler sichtbar zu sein.
4: Das ist, glaube ich, sowieso so, dass die junge Generation, um sichtbar und wahrnehmbar im Musikbusiness zu sein, sich schon sehr früh um digitale Präsenz kümmert. Und da ist ganz schnell eine Website gebaut und eine Website wichtig.
3: Seit 2016 leitet Forster den ARD-Musikwettbewerb. Das im Wettbewerb geforderte Programm hat sie stetig erweitert. Sie hat Werke hinzugenommen, die selten zu hören sind, von Komponistinnen zum Beispiel oder aus dem zeitgenössischen Repertoire. Johannes Schwarz vom Frankfurter Ensemble Modern freut sich darüber. Er ist Jurymitglied in der Kategorie Fagott.
5: Also ich freue mich sehr auf den Austausch mit diesen Kolleginnen und Kollegen. Ich bin ja mehr in dem zeitgenössischen Bereich, so im Ensemble Modern tätig. Und die Kolleginnen und Kollegen dort eher so auch im klassischen Bereich. Wir kommen international zusammen. Ich finde das wirklich klasse.
3: Den Vorsitz im Fach Schlagzeug hat Martin Grubinger, ein Star seines Instrumentes. Der ARD-Musikwettbewerb sei ein ganz besonderer für sein Fach, für das es wenig andere seiner Art gebe.
6: Es sind die Olympischen Spiele für uns. Für uns Schlagzeuger ist es der Moment.
3: 2 Wochen läuft der Wettbewerb. Die Runden sind öffentlich. Ich habe ein spezielles Ziel, sagt Organist William Fielding. Wenn ich beim ARD-Wettbewerb gewinne, kann ich internationaler Konzertsolist werden. Ob sich das Tor dahin öffne, werde sich jetzt zeigen.
0: Ulrich Möller-Arnsberg über die Orgel beim ARD-Musikwettbewerb. Unter den 3 Finalisten befinden sich übrigens auch 2 Teilnehmer aus unserem Sendegebiet: Julian Emanuel Becker, der an der HMT in Leipzig studiert, und der in Jena geborene Alexis Grisat. 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

Das Ensemble Nuovo Aspetto hier mit Gioko Okamura, Sopran und Franz Witzum, Countertenor, Fuga del Mondo, so der Titel dieser Komposition von Francesco Rattis. Damit noch einmal guten Morgen bei MDR Klassik am Morgen. Kurz vor 9:30, gleich gibt's den Blick in den Himmel und auf die Straßen, Wetter und Verkehr. Aber an dieser Stelle ist erst einmal Zeit für ein wenig Filmmusik. Eternity and a Day, die Ewigkeit und ein Tag, komponiert von Eleni Garindo.

0: Das Psychokammerorchester unter der Leitung von Howard Griffiths mit dem Finale Vivace aus der Symphonie in F-Dur von Ignaz Joseph Pleyel, der ja nicht nur ein begnadeter Komponist gewesen ist, sondern auch, nachdem er mit seiner Familie nach Paris übersiedelte, dort einen Musikverlag gründete und auch noch eine Klaviermanufaktur sein eigen nennen konnte. Und seine Instrumente, die genossen absoluten Weltruf. Der Klassik, 9.30 Uhr, Zeit für das...
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0: Die aktuellen Temperaturen: Dresden bedeckt 19 Grad, Eisenach stark bewölkt, nach Regen 14, Erfurt stark bewölkt 16 Grad, Magdeburg stark bewölkt 17, Plauenwolkig 19 und Wernigerode stark bewölkter Himmel 15 Grad. Heute ist es ja relativ grau da oben, manchmal auch dunkelgrau. Schauer sind möglich, 17 bis 21 Grad, viel Wind. In der Nacht dann wechselnd bewölkt oder klar und trocken, 12 bis 7 Grad, weiterhin windig. Und morgen, da drängelt sich dann und wann die Sonne durch. Es bleibt meist trocken, 17 bis 21 Grad, ein paar Wölkchen. Auf die werden wir nicht verzichten können, aber dann. Der MDR Verkehrsservice, der meldet, auf der A4 Frankfurt Richtung Dresden zwischen Siebenlehen und Dreieck-Nossen ist die rechte Fahrspur wegen eines defekten LKW gesperrt. A14 Richtung Dresden am Dreieck-Nossen. In der Überfahrt zur A4 Richtung Frankfurt steht ein defekter LKW. Auf der B187 zwischen dem Abzweig Rehhain und Jessen Stau und stockender Verkehr. Und geblitzt wird auf der A9 Richtung München zwischen Niemegen und Kleinmarzehns und auf der A38 Richtung Göttingen zwischen Kreuz Leipzig und Leipzig-Neuhart. Soweit der MDR Verkehrsservice. Kommen Sie gut ans Ziel.
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So klingt der letzte Teil von Moritz Moszkowskis sechsteiligem Klavierzyklus, wenn man ihn für Orchester noch einmal bearbeitet. Ungarn, so heißt der sechste Teil aus aller Herren Länder, eingespielt vom Polnischen Rundfunk, Symphonieorchester Katowice, hören MDR Klassik am Morgen, die Freiburger Barock, das Freiburger Barockorchester, die Musiker und Musikerinnen des Freiburger Barockorchesters, so grammatikalisch alles richtig, die stehen bereit jetzt hier für den dritten Satz, Presto, Mano und Troppo aus der Symphonie Nummer 55 in C-Dur von Johann Christian Kannerbich. Und danach gibt's bei uns den Blick in die Geschichte. Musik.

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1: Schulfreund Willi, Grashüpfer Flip und der Regenwurm Max. Zu wem gehören die wohl? Klar, zur Biene Maya, der kleinen Honigbiene. Waldemar Bonsels, einer der meistgelesenen deutschen Schriftsteller Anfang des 20. Jahrhunderts, brachte sie zu Papier. Uns dürfte aber vielleicht auch eher die Verfilmung bekannt sein. Heute vor 50 Jahren, da flog die Biene Maya zum ersten Mal über die Fernsehbildschirme der Bundesrepublik. Michael Kruse blickt zurück.
2: In einem unbekannten Land vor gar nicht allzu langer Zeit schlüpft eine kleine Biene mit großen Kulleraugen aus der Wabe.
3: Ich bin froh, dass ich hier rauskomme. Es war sehr eng.
4: Es ist deine Schuld. Die anderen sind schon längst draußen. Warum bist du denn nicht früher rausgekommen, Kind?
3: Weil ich gerade was Schönes geträumt habe.
4: Was sagst du da? Eine Biene, die träumt? Na sowas.
2: Die Maya aus dem Fernsehen ist nicht nur neugierig, freiheitsliebend und traut sich was, sie ist auch aufmüpfig und hält sich nicht immer an Regeln. Damit verkörpert sie den antiautoritären Zeitgeist der 70er Jahre. Waldemar Bonsels, der Erfinder der kleinen Biene, wäre von der Zeichentrickserie vermutlich entsetzt gewesen. Schließlich hat der Schriftsteller 1935 sogar den großen Walt Disney abblitzen lassen, berichtet seine Ehefrau Rosemarie.
5: Wir waren ein Jahr in Amerika. Und Disney kam sofort und wollte die Maya haben. Aber mein Mann gab es ihm nicht, weil er nicht wollte, dass es so lächerlich gemacht wird. So à la Mickey Mouse.
2: Am Anfang allerdings hatte Waldemar Bonsels, überzeugter Antisemit, Schwierigkeiten, überhaupt jemanden zu finden, der seine Geschichte druckt. 72 Verlage lehnen seinen Roman ab. Insekten, die sprechen? Lächerlich.
3: Ja, das fängt ja gut an.
2: Als das Buch 1912 dann endlich doch erscheint, wird es zum Bestseller. Maya, die ihr Volk heldenhaft gegen die Hornissen verteidigt und bereit ist, sich aufzuopfern, das passt zum Hurra-Patriotismus jener Zeit.
5: Dann kam der Erste Weltkrieg und da ging sie gleich wie verrückt. Und es war auch ein Taschenbuch für an der Front. Und so ging es bei den Soldaten besser noch als an der Heimatfront.
2: In den 50er und 60er Jahren wird es stiller um die fröhliche Wuchtbrumme. Doch dann beauftragt das ZDF ein Trickfilmstudio in Japan, die Geschichte fürs Fernsehen zu produzieren. So wie zuvor Vicky und die starken Männer und später Heidi. Auch Biene Maya wird ein Riesenerfolg. Wenn der Titelsong erklingt, gesungen von Karel Gott, hocken Millionen Kinder vor den Fernsehgeräten. Zwei Staffeln mit insgesamt 104 Folgen werden ausgestrahlt. Mit Waldemar Bonsels Roman hat die TV-Serie allerdings nicht mehr viel zu tun, sagt der Literaturwissenschaftler Sven Hanuschek. So kommen nun viele neue Figuren hinzu.
6: Ich bin ein Grashüpfer und heiße Flip. Hoffentlich gefalle ich euch.
7: Nicht so schnell, ich komme nicht mit.
8: Die wichtigste Erfindung dieser Produktion der 70er Jahre ist einfach die Figur Willi. Diese träge, nörgelige, ängstliche Biene, die eigentlich nur schlafen und fressen im Sinn hat.
2: Übrigens, als der kleine Junge, der den Willi sprechen sollte, bei der Probe mit der Redakteurin kein Wort herausbekommt, springt kurzerhand der Regisseur Eberhard Storeck ein.
3: Du heißt Willi?
6: Ja, ich bin der Willi.
3: Warum sprichst du denn so komisch?
6: Das ist der Stimmbruch, ich bin doch schon 2 Jahre.
2: Eine normale Honigbiene wird 4 bis 6 Wochen alt. Die Biene Maya hingegen ist viel, viel älter. Am 9. September 1976 schwirrte sie erstmals im deutschen Fernsehen über die Mattscheibe. Das war heute vor 50 Jahren.
1: Michael Kruse über die Biene Maya hier bei MDR Klassik am Morgen 9.45 Uhr. 46 hätte ich was gesagt. Nee, genau, 46.

Der libanesisch-französische Pianist Abdelrahman El-Bacha mit der Nummer 12 in Gis-Moll, einer Allegro aus den 13 Prälude für Klavier von Sergei Rachmaninov. Und damit sind wir am Ende dieser Sendung angelangt, hier bei MDR Klassik am Mittwochmorgen. Ich hoffe, der Start in den Tag ist gut gelungen und wir haben vielleicht ein bisschen dazu beigetragen mit unserem Programm. Also, machen Sie es gut, bis ganz bald und zum Abschied hier noch Musik von Josef Joachim Raff, eingespielt von den Bamberger Symphonikern unter der Leitung von Hans Stadelmeier. Zum Erntekranz heißt diese Musik.

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2: Um 10 Uhr mit Susanne Lemke. AfD-Chefin Alice Weidel hat den Haushaltsentwurf der Bundesregierung als verfassungswidrig bezeichnet. Sie sagte bei der Generaldebatte im Bundestag, statt zu sparen, blähe die Koalition den Haushalt auf. Die Neuverschuldung sei beispiellos. Die Wahl in Sachsen-Anhalt habe gezeigt, dass die Menschen einen Politikwechsel wollten. Bundeskanzler Friedrich Merz warf der AfD vor, eine destruktive Politik zu betreiben. Sie wolle das Land destabilisieren und stehe an der Seite Russlands. Merz verteidigte die geplanten Reformen, er kündigte aber an, über die abschlagsfreie Rente nach 45 Beitragsjahren noch einmal zu diskutieren. Die SPD-Bundestagsfraktion hat die Glückwünsche von US-Präsident Donald Trump zum AfD-Wahlsieg in Sachsen-Anhalt als inakzeptabel bezeichnet. Der erste parlamentarische Geschäftsführer Dirk Wiese sprach von einer Einmischung in die deutsche Politik. Trump hatte den Erfolg der AfD auf seiner Plattform Truth Social zuvor als großen Abend gelobt. Der Ölpreis ist nach neuen Angriffen in der Nahostregion wieder über die Marke von 100 US-Dollar je Barrel gestiegen. Experten zufolge könnten dadurch die Preise für Benzin und Diesel in Deutschland steigen. Zuvor war die Lage in der strategisch wichtigen Straße von Hormus erneut eskaliert. Die iranischen Revolutionsgarden attackierten nach eigenen Angaben mehrere Schiffe in der Meerenge sowie einen von US-Truppen genutzten Militärstützpunkt in Jordanien. Das US-Militär zerstörte nach eigenen Angaben 5 iranische Öltanker. Das Flugchaos an britischen Flughäfen dauert an. Grund ist eine technische Panne bei der britischen Flugsicherung. Nach Angaben der Behörde ist die Störung mittlerweile zwar behoben, es sei aber sehr komplex, den Normalbetrieb im Flugverkehr wiederherzustellen. Wie der Flugdatendienst Flightradar24 meldet, wurden für heute bereits fast 200 Flüge gestrichen. Sparer können derzeit hohe Zinsen auf ihr Tagesgeld bekommen. Das zeigt eine Auswertung des Vergleichsportals Verivox, das mehr als 800 Bankangebote untersucht hat. Danach bieten aktuell mindestens 11 Geldinstitute Zinssätze von über 3,5% an. Das Vergleichsportal rät aber, das Kleingedruckte zu lesen. Den Angaben zufolge gelten die Spitzenkonditionen meist nur für 3 bis 4 Monate. Danach fallen die Zinsen oft drastisch ab. Das waren die Nachrichten. Das Wetter. Die Temperaturen von 9 Uhr. Auf dem Brockennebel bei 6 Grad. Bewölkt in Chemnitz bei 16, Dresden 19, Eisenach 14 Grad. Bewölkt in Erfurt bei 16, Fichtelberg 12 Grad. Gera wolkig 17, Görlitz wolkig 20, Halle 20 Grad. In Leipzig wolkig 17 Grad. Magdeburg stark bewölkt 17, Meiningen stark bewölkt 15 Grad. Heute meist stark bewölkt mit Schauern, am Nachmittag in Thüringen und in Sachsen-Anhalt Sonne, 17 bis 21 Grad, mäßiger, teils auch böiger Westwind. In der Nacht wechselnd bewölkt oder klar, 12 bis 9, in den Bergen bis 7 Grad, morgen nach Frühnebel verbreitet Sonne, am Nachmittag auch wolkig, trocken, 17 bis 21 Grad. MDR Verkehrsdienst. A4 Frankfurt Richtung Dresden, zwischen Siebenlehne und Dreieckgnossen, ist die rechte Spur wegen eines defekten LKW gesperrt. A14 Richtung Dresden, am Dreieckgnossen, in der Überfahrt zur A4 Richtung Frankfurt, steht ein defekter LKW. Auf der B187 zwischen dem Abzweig Rehhain und Jessen, Stau und stockender Verkehr an einer Baustellenampel. Soweit der Verkehrsdienst, 10.04 Uhr.
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4: Um 11 Uhr mit Susanne Lemke. Bei der Generaldebatte im Bundestag hat Bundeskanzler Friedrich Merz die AfD als destruktive Kraft bezeichnet. Er sagte, sie wolle das Land destabilisieren und stehe an der Seite Russlands. Merz warb erneut für die Reformvorhaben seiner Regierung. Über Änderungen an der Rentenreform könne man noch einmal sprechen. AfD-Chefin Alice Weidel nannte den Haushaltsentwurf der Bundesregierung verfassungswidrig, die Neuverschuldung sei beispiellos. Die Menschen in Sachsen-Anhalt hätten klargemacht, dass sie einen Politikwechsel wollten. Grünen-Fraktionschefin Katharina Dröge forderte eine Prüfung eines AfD-Verbotsverfahrens. Die SPD-Bundestagsfraktion hat die Glückwünsche von US-Präsident Donald Trump zum AfD-Wahlsieg in Sachsen-Anhalt als inakzeptabel bezeichnet. Der erste parlamentarische Geschäftsführer Dirk Wiese sprach von einer Einmischung in die deutsche Politik. Trump hatte den Erfolg der AfD auf seiner Plattform Truth Social zuvor als großen Abend gelobt. Wiese forderte Bundeskanzler Friedrich Merz auf, bei seinem nächsten Treffen mit Trump Tacheles zu reden. Der Ölpreis ist nach neuen Angriffen in der Nahostregion wieder über die Marke von 100 US-Dollar je Barrel gestiegen. Experten zufolge könnten dadurch die Preise für Benzin und Diesel in Deutschland steigen. Zuvor war die Lage in der strategisch wichtigen Straße von Hormus erneut eskaliert. Die iranischen Revolutionsgarden attackierten nach eigenen Angaben mehrere Schiffe in der Meerenge sowie einen von US-Truppen genutzten Militärstützpunkt in Jordanien. Das US-Militär zerstörte nach eigenen Angaben 5 iranische Öltanker. In Deutschland fällt gut jedes fünfte Nutzfahrzeug wegen erheblicher Mängel durch die Hauptuntersuchung. Das teilte der TÜV-Verband mit. Besonders schlecht schnitten schwere Lastwagen über 18 Tonnen ab. Als Hauptgrund nennt der TÜV den Investitionsstau wegen der schwachen Konjunktur. Dadurch seien alte Lkw länger im Einsatz. Am häufigsten kritisieren die Prüfer Ölverlust, defekte Lichter und Fahrwerksprobleme. Sparer können derzeit hohe Zinsen auf ihr Tagesgeld bekommen. Das zeigt eine Auswertung des Vergleichsportals Verivox, das mehr als 800 Bankangebote untersucht hat. Demnach bieten aktuell mindestens 11 Geldinstitute Zinssätze von über 3,5% an. Das Vergleichsportal rät aber, das Kleingedruckte zu lesen. Den Angaben zufolge gelten die Spitzenkonditionen meist nur für 3 bis 4 Monate. Danach fallen die Zinsen oft drastisch ab. Das waren die Nachrichten. Das Wetter. Die Temperaturen von 10 Uhr. Auf dem Brockennebel bei 7 Grad. Stark bewölkt in Chemnitz bei 16, in Dresden 19, Eisenach 15, Erfurt 15 Grad, Fichtelberg 13, Gera wolkig bei 17 Grad, Görlitz heiter bei 22 Grad, Halle 19, Leipzig wolkig 18 Grad, Magdeburg sonnig 17 und Meiningen bedeckt bei 15 Grad. Heute meist bewölkt mit Schauern, am Nachmittag in Thüringen und in Sachsen-Anhalt Sonne, 17 bis 21 Grad. Mäßiger, teils auch böiger Westwind. In der Nacht wechselnd bewölkt oder klar, 12 bis 9, in den Bergen bei 7 Grad. Und morgen nach Frühnebel verbreitet Sonne. Am Nachmittag auch wolkig, aber trocken, 17 bis 21 Grad. MDR-Verkehrsdienst. A2 Richtung Berlin zwischen Rennau und Helmstedt Zentrum. 6 Kilometer stockender Verkehr. 20 Minuten dauert sehr länger. Vorsicht auf der A2 Richtung Berlin zwischen Braunstedt und Irxleben. Eine ungesicherte Unfallstelle auf der linken Fahrspur. A14 Richtung Dresden am Dreieck Nossen in der Überfahrt zur A4 Richtung Frankfurt steht ein defekter LKW. B4 Richtung Erfurt zwischen Irxleben und der A71 Auffahrt Erfurt-Gispersleben ist die rechte Spur nach Unfall blockiert. B96 Richtung Bautzen zwischen Schwarzadler und Köln steht ein defekter LKW. Auf der B187 zwischen dem Abzweig Rehhain und Jessen staunt stockend an einer Baustellenampel. Soweit der Verkehrsdienst. 11.04 Uhr.
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2: Um 12 Uhr mit Mirko Jugelt. Das US-Rüstungsunternehmen Covenant will ab Anfang kommenden Jahres in Sachsen günstige Marschflugkörper in Serie produzieren. Das gab Unternehmenschefin Abby Danberg bekannt. Demnach sollen in dem neuen Werk jährlich zunächst 1000 Stück der neuen Langstreckenwaffe namens Anthem vom Band laufen. Das System soll eine preiswerte europäische Alternative zu US-Waffen bieten. Laut dem beratenden Ex-Bundeswehrgeneral Andreas Marlow stammen fast alle Bauteile direkt aus Europa. Nach MDR-Recherchen soll das Werk unweit des Flughafens Leipzig-Halle entstehen. Bundeskanzler Friedrich Merz hat die AfD in der Generaldebatte des Bundestags als destruktive Kraft bezeichnet. Er sagte, sie wolle das Land destabilisieren und stehe an der Seite Russlands. Merz verteidigte die Reformen der Regierung, zeigte sich jedoch bei der Rentenreform gesprächsbereit. AfD-Chefin Alice Weidel warf der schwarz-roten Koalition Totalversagen vor. Der Haushaltsentwurf der Bundesregierung sei verfassungswidrig. Grünen-Fraktionschefin Katharina Dröge gab Kanzler Merz eine Mitschuld am Erstarken der AfD. Linke-Fraktionschef Sören Pellmann warf der Bundesregierung eine unsoziale Politik vor. Der Ölpreis ist nach neuen Angriffen in der Nahostregion wieder über die Marke von 100 US-Dollar je Barrel gestiegen. Experten zufolge könnten dadurch die Preise für Benzin und Diesel in Deutschland steigen. Zuvor war die Lage in der strategisch wichtigen Straße von Hormus erneut eskaliert. Die iranischen Revolutionsgarden attackierten nach eigenen Angaben mehrere Schiffe in der Meerenge. Das US-Militär zerstörte nach eigenen Angaben 5 iranische Öltanker. In Deutschland fällt gut jedes fünfte Nutzfahrzeug wegen erheblicher Mängel durch die Hauptuntersuchung. Das teilte der TÜV-Verband mit. Besonders schlecht schnitten schwere Lastwagen über 18 Tonnen ab. Als Hauptgrund nennt der TÜV den Investitionsstau wegen der schwachen Konjunktur. Dadurch seien alte Lkw länger im Einsatz. Am häufigsten kritisieren die Prüfer Ölverlust, defekte Lichter und Fahrwerksprobleme. Die im vergangenen Jahr verunglückte Biathletin Laura Dahlmeier wird posthum in die Hall of Fame des deutschen Sports aufgenommen. Das teilte die Stiftung Deutsche Sporthilfe mit. Die zweimalige Olympiasiegerin war vor gut einem Jahr beim Bergsteigen in Pakistan abgestürzt. Neben Dahlmeier wurden auch Turn-Olympiasieger Fabian Hambüchen, Schwimm-Olympiasiegerin Britta Steffen und der ehemalige Skirennläufer Felix Neureuther in die Hall of Fame aufgenommen. Dabei handelt es sich um eine virtuelle Ruhmeshalle. Das waren die Nachrichten. Das Wetter mit den aktuellen Temperaturen: Brocken, Nebel 7 Grad, Chemnitz bedeckt 17, Dresden stark bewölkt 19, Eisenach stark bewölkt 16 Grad, Erfurt stark bewölkt 16, Fichtelberg bedeckt 13, Gera stark bewölkt 18 Grad, Görlitz leicht bewölkt 22, Halle wolkig 20, Leipzig wolkig 19, Magdeburg heiter 18 und Meiningen wolkig 15 Grad. Heute meist stark bewölkt mit Schauern, am Nachmittag in Thüringen und in Sachsen-Anhalt Sonne, Höchstwerte 17 bis 21 Grad, dazu mäßiger, teils auch böiger Westwind. In der Nacht wechselnd bewölkt oder klar, 12 bis 7 Grad und windig. Morgen nach Frühnebel verbreitet Sonne, am Nachmittag auch wolkig und meist trocken, Höchstwerte 17 bis 21 Grad. Am Freitag zeitweise Sonne, trocken und etwas wärmer. MDR-Verkehrsdienst, A2 Richtung Berlin. zwischen Renau und Helmstedt Zentrum 4 Kilometer Stau plus 20 Minuten. Vorsicht auf der A72 Richtung Leipzig zwischen Hartenstein und Stolberg West liegen Fahrzeugteile auf beiden Fahrspuren. B4 Richtung Erfurt zwischen Elxleben und der A71 Auffahrt Gispersleben ist die rechte Fahrspur nach einem Unfall blockiert. B7 Vorsicht zwischen Rodigast und Bürgel befindet sich eine ungesicherte Unfallstelle und Vorsicht im Burgenlandkreis auf der Straße zwischen Henne und dem Abzweig Groß-Jena liegen Glasscherben auf der Fahrbahn. Soweit der Verkehrsdienst, 12.04 Uhr.
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1: Um 13 Uhr mit Mirko Jugelt. Das US-israelische Rüstungsunternehmen Covenant will in Sachsen ab dem kommenden Jahr Marschflugkörper in Serie produzieren. Unternehmenschefin Abigail Denberg bestätigte heute entsprechende Berichte. Demnach sollen in dem Werk zunächst 1000 Stück des Waffensystems Anthem hergestellt werden. Später ist laut Denberg geplant, die Produktion auf 5000 Stück hochzufahren. Ziel sei es, eine preiswerte europäische Alternative zu US-Waffen zu bieten. Nach MDR-Recherchen könnte das Werk unweit des Flughafens Leipzig-Halle entstehen. In Thüringen ist die Landtagsfraktion des BSW nun offiziell aufgelöst worden. Hintergrund ist der Streit mit dem Bundesvorstand um die Regierungsbeteiligung im Freistaat. Wie Spitzenvertreter in Erfurt erklärten, wurde gleich eine neue Fraktion gegründet, um die Zusammenarbeit mit CDU und SPD fortsetzen zu können. Dazu hatten die ehemalige BSW-Politiker eine neue Partei mit dem Namen Thüringen gerecht ins Leben gerufen. Der neuen Fraktion gehören 10 Abgeordnete an. Sigrid Hupach wurde zur Vorsitzenden gewählt. In der Generaldebatte des Bundestags liefern sich Vertreter von Regierung und Opposition seit dem Vormittag einen heftigen Schlagabtausch. Bundeskanzler Friedrich Merz warf der AfD eine destruktive Politik vor und verteidigte die Reformvorhaben der schwarz-roten Koalition. Bei den Rentenplänen zeigte sich der CDU-Vorsitzende gesprächsbereit. Die AfD-Chefin Alice Weidel warf der Bundesregierung Totalversorgung vor. Grünen-Fraktionschefin Katharina Dröge gab Merz seine Mitschuld am Erstarken der AfD. Linksfraktionschef Sören Pellmann warf der Regierung einen sozialen Kahlschlag vor. In Oslo haben die Trauerfeierlichkeiten für Norwegens verstorbenen König Harald V. begonnen. Zur Stunde wird in der Domkirche ein Trauergottesdienst abgehalten. Unter den Gästen sind der britische Thronfolger Prinz William, das spanische Königspaar, Bundespräsident Frank-Walter Steinmeier und der ukrainische Präsident Volodymyr Zelensky. Zuvor war Haralds Sarg bei einem Trauerzug vom Königsschloss zur Domkirche gebracht worden. Die im vergangenen Jahr tödlich verunglückte Biathletin Laura Dahlmeier wird posthum in die Hall of Fame des deutschen Sports aufgenommen. Das teilte die Stiftung Deutsche Sporthilfe mit. Die zweimalige Olympiasiegerin war vor gut einem Jahr beim Bergsteigen in Pakistan abgestürzt. Neben Dahlmeier wurden auch Turn-Olympiasieger Fabian Hambüchen, Schwimm-Olympiasiegerin Britta Steffen und der ehemalige Skirennläufer Felix Neureuther in die Hall of Fame aufgenommen. Dabei handelt es sich um eine virtuelle Ruhmeshalle. Das waren die Nachrichten. Das Wetter mit den aktuellen Temperaturen: Brockennebel 8 Grad, Chemnitz wolkig 17, Dresden bedeckt 19, Eisenach wolkig 16 Grad, Erfurt wolkig 17, Fichtelberg bedeckt 12, Gera stark bewölkt 17, Görlitz wolkig 21 Grad. Halle stark bewölkt 19, Leipzig bedeckt 20, Magdeburg wolkig 19 und Meiningen wolkig 15 Grad. Heute meist stark bewölkt mit vereinzelten Schauern, am Nachmittag in Thüringen und in Sachsen-Anhalt Sonne. Höchstwerte 17 bis 21 Grad, dazu mäßiger, teils auch böiger Westwind. In der Nacht wechselnd bewölkt oder klar und trocken. Tiefstwerte 12 bis 9 in den Bergen um 7 Grad. Morgen nach Frühnebel verbreitet Sonne, am Nachmittag auch wolkig, meist trocken. Höchstwerte 17 bis 21 Grad und am Freitag zeitweise Sonne, trocken und etwas wärmer. MDR Verkehrsdienst, A2 Richtung Berlin zwischen Helmstedt-West und Marienborn-Helmstedt, 4 Kilometer stockender Verkehr, A2 Richtung Hannover zwischen Irxleben und Bornstedt stockender Verkehr, plus 15 Minuten. Die A4 Richtung Frankfurt ist zwischen Siebenlehne und Berbersdorf nach einem Unfall mit mehreren Fahrzeugen gesperrt, zurzeit 4 Kilometer Stau. A72 Richtung Hof zwischen Dreieck-Hochfranken und Hof-Nord stockender Verkehr. Auf der B7 zwischen Rodigast und Bürgel Behinderungen nach einem Unfall. Soweit der Verkehrsdienst, 13.04 Uhr.
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2: Um 14 Uhr mit Mirko Jugelt. Das US-israelische Rüstungsunternehmen Covenant will in Sachsen ab dem kommenden Jahr Marschflugkörper in Serie produzieren. Unternehmenschefin Abigail Danberg bestätigte heute entsprechende Berichte. Demnach sollen in dem Werk im Raum Leipzig zunächst 1000 Stück des Waffensystems Anthem hergestellt werden. Später ist laut Danberg geplant, die Produktion auf 5000 Stück hochzufahren. Ziel sei es, eine preiswerte europäische Alternative zu US-Waffen zu bieten. In Thüringen ist die Landtagsfraktion des BSW nun offiziell aufgelöst worden. Hintergrund ist der Streit mit dem Bundesvorstand um die Regierungsbeteiligung im Freistaat. Wie Spitzenvertreter in Erfurt erklärten, wurde gleich eine neue Fraktion gegründet, um die Zusammenarbeit mit CDU und SPD fortsetzen zu können. Dazu hatten die ehemaligen BSW-Politiker eine neue Partei mit dem Namen Thüringen gerecht ins Leben gerufen. Der neuen Fraktion gehören 10 Abgeordnete an. Nach der Landtagswahl in Sachsen-Anhalt hat die AfD zu Sondierungsgesprächen eingeladen. Mehrere Parteien haben aber klargestellt, darauf nicht eingehen zu wollen. Der SPD-Landesverband erklärte, man werde das Gesprächsangebot nicht annehmen. Ähnlich reagierten die Grünen. Spitzenkandidatin Susanne Csibora-Seidlitz sagte, es sei absurd anzunehmen, dass man mit der rechtsextremen AfD Gespräche führen werde. Auch die Linke sagte ab. Die AfD hatte die Landtagswahl klar gewonnen, aber eine absolute Mehrheit verfehlt. Der Wahlerfolg der AfD in Sachsen-Anhalt hat auch die Generaldebatte im Bundestag geprägt. Bundeskanzler und CDU-Chef Friedrich Merz griff die Positionen der Partei scharf an und warf ihr unter anderem Pläne für ethnische Säuberungen vor. SPD-Fraktionschef Matthias Miersch legte der AfD Verfassungsfeindlichkeit zur Last. Von Linken und Grünen kamen ebenfalls harte Worte gegen die AfD, aber auch gegen die Bundesregierung und deren Reformpläne. AfD-Chefin Alice Weidel warf der Koalition Totalversagen vor und sagte den Beginn eines Siegeszuges ihrer Partei in ganz Deutschland voraus. In Oslo haben die Trauerfeierlichkeiten für Norwegens verstorbenen König Harald V. begonnen. Zur Stunde wird in der Domkirche ein Trauergottesdienst abgehalten. Unter den Gästen sind der britische Thronfolger Prinz William, das spanische Königspaar und Bundespräsident Frank-Walter Steinmeier. Zuvor war Haralds Sarg bei einem Trauerzug in die Domkirche gebracht worden. Außerdem gab es eine landesweite Schweigeminute. Das waren die Nachrichten. Das Wetter mit den aktuellen Temperaturen: Brocken stark bewölkt 9 Grad, Chemnitz bedeckt 17, Dresden bedeckt 19, Eisenach wolkig 17 Grad, Erfurt wolkig 16, Fichtelberg stark bewölkt 11, Gera stark bewölkt 17, Görlitz leicht bewölkt 21 Grad, Halle wolkig 20, Leipzig stark bewölkt 18, Magdeburg wolkig 19 und Meiningen wolkig 16 Grad. Am Nachmittag teils aufgelockert mit Sonne, teils stark bewölkt. Zunächst einzelne Schauer, am Abend von Nordwesten her häufiger Regen. 18 bis 22 in den Bergen, 14 bis 18 Grad. In der Nacht abziehende Schauer und aufklaren, 12 bis 8 Grad. Und morgen anfangs teilweise Nebel, sonst Sonne und Wolken im Wechsel. Meist trocken, Höchstwerte 17 bis 21 Grad. MDR-Verkehrsdienst, A2 Richtung Hannover, zwischen Irxleben und Eilsleben stockender Verkehr, plus 10 Minuten. Vorsicht auf der A4 Richtung Dresden, zwischen Gotha und Wandersleben liegt eine Stoßstange auf der rechten und mittleren Fahrspur. Die A4 Richtung Frankfurt ist zwischen Siebenlehn und Berbersdorf nach einem Unfall gesperrt, zurzeit 4 Kilometer Stau. Vorsicht auf der A4 Richtung Frankfurt zwischen Wilde-Könebach und Friedewald, liegen mehrere Bretter auf der Fahrbahn. A17 Richtung Dresden zwischen Grenzübergang Breitenau-Schönwald und Bad Gottleuba, Stau plus 20 Minuten. A38 Richtung Göttingen zwischen Schafstätte und Querfurt, Behinderungen durch einen defekten Lastwagen. A38 Richtung Leipzig, in der Abfahrt Leipzig-Südost steht ein defekter Lastwagen. Und A72 Richtung Hof zwischen Dreikofranken und Hof Nord, stockender Verkehr plus 10 Minuten. Soweit der Verkehrsdienst, 14.04 Uhr.
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4: Um 16 Uhr mit Mirko Jugelt. Die Stadt Leipzig hat die geplante Ansiedlung der US-Rüstungsfirma Covenant im Norden der Stadt begrüßt. Sprecher Matthias Hasberg sagte, am Ende gehe es auch um Arbeitsplätze. Das Thema Rüstung sei emotional. Aber wenn Deutschland und Europa ernsthafte Abschreckung wollten, dann müsse sie die auch irgendwo bieten können. Ähnlich hatte sich auch Sachsens Wirtschaftsminister Dirk Panther geäußert. Covenant will ab dem kommenden Jahr in Leipzig Komponenten für sein Waffensystem Anthem herstellen. Zunächst sind 1000 Einheiten geplant. In Thüringen steht die neue Regierungskoalition. Die Spitzen von CDU, SPD und der neuen Fraktion Thüringen gerecht haben ein Dokument unterzeichnet, wonach sich alle zum bisherigen Koalitionsvertrag bekennen und die gemeinsame Arbeit fortsetzen wollen. Zuvor hatte sich die BSW-Fraktion offiziell aufgelöst. Hintergrund ist der Streit mit dem Bundesvorstand um die Regierungsbeteiligung im Freistaat. Der neuen Fraktion gehören 10 Abgeordnete an. Nach der Landtagswahl in Sachsen-Anhalt hat die AfD zu Sondierungsgesprächen eingeladen. Allerdings haben CDU, SPD, Grüne und Linke das Angebot abgelehnt. Damit ist weiter unklar, wie es im Land politisch weitergeht. Die AfD hatte die Landtagswahl klar gewonnen, aber eine absolute Mehrheit verfehlt. Wenn es keine Überläufer von anderen Fraktionen gibt, könnte die AfD nur noch auf das BSW als Partner hoffen. Spitzenkandidat Thomas Schulze erklärte, man werde im Landesvorstand über das Gesprächsangebot beraten. Sachsen will trotz der bundesweit schlechten PISA-Ergebnisse am föderalen Bildungssystem festhalten. Kultusminister Konrad Clemens sagte dem MDR, in unterschiedlichen Bundesländern seien unterschiedliche Herausforderungen. Viele Bundesländer hätten eine viel höhere Quote an Schülern mit Migrationshintergrund als Sachsen. Deswegen sei der Föderalismus richtig. Bei der aktuellen PISA-Studie hatten deutsche Schüler so schlecht abgeschnitten wie noch nie. Länder mit einheitlichen Schulsystemen wie Finnland schneiden in der Studie regelmäßig besser ab. Norwegens verstorbener König Harald V. hat seine letzte Ruhestätte erreicht. Der Sarg mit dem Leichnam des Monarchen kam am frühen Nachmittag an der Schlosskirche der Festung Akershus an. Dort befindet sich das königliche Mausoleum, in dem Harald kurz darauf beigesetzt werden sollte. Zuvor hatte es einen Trauerzug durch Oslo gegeben, einen Gottesdienst mit vielen Staatsgästen und eine landesweite Schweigeminute. Das waren die Nachrichten. Das Wetter mit den aktuellen Temperaturen: Brocken stark bewölkt 10 Grad, Chemnitz bedeckt 17, Dresden bedeckt 18, Eisenach stark bewölkt 19 Grad, Erfurt bedeckt 17, Fichtelberg stark bewölkt 12, Gera wolkig 18, Görlitz bedeckt 19, Halle stark bewölkt 21 Grad, Leipzig stark bewölkt 20, Magdeburg wolkig 21 und Meiningen stark bewölkt 16 Grad. Am Abend teilweise aufgelockert, von Westen her dichte Wolken und einige Schauer, 14 bis 19 Grad, dazu stark böiger Westwind, in der Nacht abziehende Schauer und Aufklaren 12 bis 8 Grad, morgen anfangs teilweise Nebel, sonst Sonne und Wolken im Wechsel, meist trocken, Höchstwerte 17 bis 21 Grad. MDR-Verkehrsdienst, Vorsicht auf der A2 Richtung Berlin zwischen Allerengersleben und Eilsleben. Ungesicherte Unfallstelle auf der linken Fahrspur. A2 Richtung Hannover zwischen Irksleben und Allerengersleben stockender Verkehr. Plus 10 Minuten, für Lastwagen dauert es deutlich länger. Die A4 Richtung Frankfurt ist zwischen Siebenlehne und Berbersdorf nach Unfall gesperrt. 4 Kilometer Stau. Zwischen Chemnitz Ost und Kreuz Chemnitz stockender Verkehr. Und A13 Richtung Dresden zwischen Teupitz und Starkow stockender Verkehr. Plus 10 Minuten. Soweit der Verkehrsdienst. 16.04 Uhr.
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2: Um 17 Uhr mit Alexander Terhorst. Die Staatsanwaltschaft Hannover ermittelt gegen den Berliner SPD-Spitzenkandidaten Steffen Krach. Die Behörde teilte mit, es wurden in diesem Zusammenhang 3 Objekte in Hannover und Berlin durchsucht. Wie der Tagesspiegel berichtet, soll es um den Verdacht der Bestechlichkeit gehen. Im Raum stehe eine Spende an Krach oder die SPD in der Region Hannover. Der Politiker wies die Vorwürfe zurück. In Berlin wird in 10 Tagen das Abgeordnetenhaus gewählt. Die Stadt Leipzig hat die geplante Ansiedlung der US-Rüstungsfirma Covenant im Norden der Stadt begrüßt. Sprecher Matthias Hasberg sagte am Ende, gehe es auch um Arbeitsplätze. Das Thema Rüstung sei emotional, aber wenn Deutschland und Europa ernsthafte Abschreckung wollten, dann müsse sich die auch irgendwo bieten können. Ähnlich hatte sich auch Sachsens Wirtschaftsminister Dirk Panther geäußert. Covenant will ab dem kommenden Jahr in Leipzig Komponenten für sein Waffensystem Anthem herstellen. Zunächst sind 1000 Einheiten geplant. In Thüringen steht die neue Regierungskoalition. Die Spitzen von CDU, SPD und der neuen Fraktion Thüringen gerecht haben ein Dokument unterzeichnet, wonach sich alle zum bisherigen Koalitionsvertrag bekennen und die gemeinsame Arbeit fortsetzen wollen. Thüringen gerecht besteht aus 10 Abgeordneten der früheren BSW-Fraktion, die heute offiziell aufgelöst wurde. Strittig sind nun die Mehrheitsverhältnisse im Landtag. Die linke Fraktion hat deshalb heute mehrere Anträge verschoben. Nach der Landtagswahl in Sachsen-Anhalt hat die AfD zu Sondierungsgesprächen eingeladen. Allerdings haben CDU, SPD, Grüne und Linke das Angebot abgelehnt. Damit ist weiter unklar, wie es im Land politisch weitergeht. Die AfD hatte die Landtagswahl klar gewonnen, aber eine absolute Mehrheit verfehlt. Wenn es keine Überläufer von anderen Fraktionen gibt, könnte die AfD nur noch auf das BSW als Partner hoffen. Spitzenkandidat Thomas Schulze erklärte, man werde im Landesvorstand über das Gesprächsangebot beraten. Die Bundesregierung will kurz nach dem Jahreswechsel die digitale Brieftasche einführen. Digitalminister Carsten Wildberger sagte, die staatliche App DU werde am 2. Januar starten. Darin sollen etwa Führerschein, Personalausweis und Krankenkassenkarte abgespeichert werden, um sich bei Behörden identifizieren zu können. Mit dem Vorhaben wird eine EU-Verordnung umgesetzt. Das waren die Nachrichten. Und das ist das Wetter mit den Temperaturen von 16 Uhr. Auf dem Brocken wolkig bei 10 Grad, Chemnitz stark bewölkt 17, Dresden stark bewölkt 19 Grad, Eisenach stark bewölkt 18, Erfurt stark bewölkt 18, Fichtelberg bedeckt 11 Grad, Gera wolkig 18, Görlitz leichter Regen 19 Grad, Halle 20, Leipzig wolkig 20 Grad, Magdeburg fast wolkenlos bei 21 Grad und in Meiningen leicht bewölkt 17. Die Vorhersage, locker bewölkt geht es in den Abend bis stark bewölkt. Gebietsweise auch Schauer, 14 bis 19 Grad, stark böiger Westwind. Nachts abziehende Schauer und es klart auf, 12 bis 8 Grad. Morgen früh Nebel, dann Sonne und Wolken, meist trocken, die Höchstwerte 17 bis 21 Grad. Freitag früh Nebel und viel Sonne danach, allmählich Wolken, meist trocken, leicht steigende Temperaturen. NDR Verkehrsdienst. A2 Richtung Hannover zwischen Irxleben und Allerengersleben stockt der Verkehr an einer Baustelle 10 Minuten länger, für Lkw noch länger. Dadurch auch Stau auf der Umfahrung zwischen Eichen-Barleben und Irxleben. A9 Richtung München zwischen Großkugel und Leipzig-West stocken der Verkehr wegen Löscharbeiten. Geblitzt wird auf der A72 am Kreuz Leipzig in beiden Richtungen. Soweit der MDR-Verkehrsdienst. Die Zeit 17.04 Uhr.
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2: Um 18 Uhr mit Alexander Terhorst. Nach der Landtagswahl in Sachsen-Anhalt prüft das BSW ein Sondierungsangebot der AfD. BSW-Landeschef Thomas Schulze sagte, der Vorstand werde noch heute über die Einladung beraten. Man sei grundsätzlich bereit, mit allen Parteien zu sprechen. Die AfD hatte auch CDU, SPD, Grüne und Linke zu Sondierungsgesprächen eingeladen. Diese lehnten ab. Die AfD hatte die Landtagswahl in Sachsen-Anhalt klar gewonnen, aber eine absolute Mehrheit verfehlt. In Thüringen sind die Mehrheitsverhältnisse im Landtag umstritten. Hintergrund ist die Auflösung der BSW-Fraktion, die heute offiziell vollzogen wurde. 10 ehemalige BSW-Abgeordnete haben sich in einer neuen Fraktion, Thüringen gerecht, zusammengeschlossen und sich zum Ziel gesetzt, die Koalition mit CDU und SPD fortzusetzen. 3 weitere Abgeordnete haben sich noch nicht positioniert. Das löste Kritik bei den Oppositionsparteien aus. Die linke Fraktion hat heute mehrere Anträge verschoben. 1,5 Wochen vor der Abgeordnetenwahl in Berlin steht SPD-Spitzenkandidat Steffen Krach im Mittelpunkt eines Ermittlungsverfahrens. Die Staatsanwaltschaft Hannover erklärte, in dem Zusammenhang 3 Objekte durchsucht zu haben. Zu den konkreten Vorwürfen äußerte sie sich nicht. Es gelte die Unschuldsvermutung. Laut Tagesspiegel geht es um den Verdacht der Bestechlichkeit. Krach selbst wies die Vorwürfe zurück. CDU-Spitzenkandidat Stefan Evers äußerte sich zurückhaltend. Er habe volles Vertrauen in die Sicherheitsbehörden. Nordkorea hat offenbar sein Atomprogramm erweitert. Das geht aus einem neuen Bericht der Internationalen Atomenergiebehörde in Wien hervor. Demnach hat Nordkorea eine neue Urananreicherungsanlage errichtet und eine weitere ausgebaut. Die IAEA stützt sich dabei unter anderem auf Satellitenbilder und weitere frei zugängliche Informationen. Behördenchef Raphael Grossi sagte, die Entwicklungen seien Anlass zu ernster Besorgnis. Sie verstießen gegen die Resolutionen des Weltsicherheitsrates. In Oslo haben zehntausende Menschen Abschied von Norwegens verstorbenem König Harald V. genommen. Es gab einen Trauerzug durch die Stadt, einen Gottesdienst mit vielen Staatsgästen und eine landesweite Schweigeminute. Die Beisetzung im königlichen Mausoleum fand unter Ausschluss der Öffentlichkeit statt. Der neue König Hakon VIII. Zeigte sich nach der Zeremonie mit seiner Familie auf dem Schlossbalkon und erntete minutenlangen Applaus von der versammelten Menschenmenge. Das waren die Nachrichten. Das Wetter, die Temperaturen von 17 Uhr, auf dem Brocken stark bewölkt 10 Grad, Chemnitz bedeckt 17. Dresden stark bewölkt 19 Grad, Eisenach wolkig 18. Erfurt leicht bewölkt 18 Grad, Fichtelberg stark bewölkt 11, Gera wolkig 18, Görlitz leichter Regen 17 Grad, Halle 20, Leipzig stark bewölkt 19 Grad, Magdeburg leicht bewölkt 21 und in Meiningen stark bewölkt bei 18 Grad. Die Vorhersage, heute Nacht ziehen die Schauer ab, es klart auf, später örtlich Nebel, Tiefstwerte 12 bis 8, in den Bergen auch bis 5 Grad. Morgen erst Nebel, dann Sonne, teilweise dichte Wolken im Wechsel, meist trocken, Höchstwerte morgen 17 bis 21 Grad. Freitag Frühnebel und dann viel Sonne, nachmittags wolkiger, meist trocken und die Temperaturen steigen leicht. MDR Verkehrsdienst. A2 Richtung Hannover zwischen Irxleben und Eilsleben. Stau und stockender Verkehr. Es steht ein defekter LKW auf der rechten Spur. A73 Richtung Suhl zwischen Ebensfeld und Lichtenfeld Süd. Stockender Verkehr 10 Minuten länger. Geblitzt wird auf der A72 am Kreuz Leipzig in beiden Richtungen. Soweit der MDR aktuell Verkehrsdienst. 18.04 Uhr.
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2: Um 19 Uhr mit Alexander Terhorst. Die Ansiedlungspläne der US-Rüstungsfirma Covenant in Leipzig haben unterschiedliche Reaktionen ausgelöst. Der Leipziger Bundestagsabgeordnete Sören Pellmann sagte dem MDR, was dort produziert werden solle, sei nicht für die Landesverteidigung geeignet. Die Linke werde den Oberbürgermeister deshalb auffordern, keine Liegenschaften dafür zur Verfügung zu stellen. Der Leipziger CDU-Bundestagsabgeordnete Sven Lehmann sagte dagegen, es gehe bei den Plänen um die Sicherheit Deutschlands. Covenant will in Leipzig Marschflugkörper herstellen. Nach der Landtagswahl in Sachsen-Anhalt prüft das BSW ein Sondierungsangebot der AfD. BSW-Landeschef Thomas Schulze sagte, der Vorstand werde noch heute über die Einladung beraten. Man sei grundsätzlich bereit, mit allen Parteien zu sprechen. Die AfD hatte auch CDU, SPD, Grüne und Linke zu Sondierungsgesprächen eingeladen. Diese lehnten ab. Die AfD hatte die Landtagswahl in Sachsen-Anhalt klar gewonnen, eine absolute Mehrheit aber verfehlt. Sachsens Wirtschaftsminister Dirk Panther hat die VW-Spitze aufgefordert, zügig ein Konzept für Zwickau vorzulegen. Der SPD-Politiker sagte nach einem Werksbesuch, das dürfe nicht erst in einem halben Jahr passieren. Klares Ziel sei, die Fahrzeugproduktion am Traditionsstandort fortzuführen. Der VW-Aufsichtsrat hatte vergangene Woche ein Sparpaket beschlossen. Demnach stehen 4 Werke auf der Kippe. Für Zwickau heißt es, ab 2031 könne keine wettbewerbsfähige Folgebelegung mehr gewährleistet werden. 1,5 Wochen vor der Abgeordnetenhauswahl in Berlin steht SPD-Spitzenkandidat Steffen Krach im Mittelpunkt eines Ermittlungsverfahrens. Die Staatsanwaltschaft Hannover erklärte in dem Zusammenhang, 3 Objekte durchsucht zu haben. Zu den konkreten Vorwürfen äußerte sie sich nicht. Es gelte die Unschuldsvermutung. Laut Tagesspiegel geht es um den Verdacht der Bestechlichkeit. Krach selbst wies die Vorwürfe als haltlos zurück. In Oslo haben zehntausende Menschen Abschied von Norwegens verstorbenem König Harald V. genommen. Es gab einen Trauerzug durch die Stadt, einen Gottesdienst mit vielen Staatsgästen und eine landesweite Schweigeminute. Die Beisetzung im königlichen Mausoleum fand unter Ausschluss der Öffentlichkeit statt. Der neue König Hakon VIII. Zeigte sich nach der Zeremonie mit seiner Familie auf dem Schlossbalkon und erntete minutenlangen Applaus von der versammelten Menschenmenge. Das waren die Nachrichten. Das Wetter, die Temperaturen von 18 Uhr auf dem Brockenschlag bewölkt 9 Grad, Chemnitz bedeckt 16, Dresden bedeckt 19, Eisenach wolkig 18 Grad. Erfurt fast wolkenlos 18, Fichtelberg bedeckt 10, Gera wolkig 18, Görlitz bedeckt 17, in Halle 20 Grad, in Leipzig bedeckt 19, Magdeburg stark bewölkt 21, Meiningen wolkig 17 Grad. Die Vorhersage, Sonnenuntergang in Halle zunächst heute 19.41 Uhr, Sonnenaufgang morgen früh dann 6.39 Uhr. Die Schauer, die noch da sind, ziehen über Nacht ab, es klart auf, 12 bis 8 Grad, morgen örtlich Frühnebel, dann Sonne und Wolken, meist trocken, 17 bis 21 Grad. Am Freitag örtlich Frühnebel wieder, danach viel Sonne, nachmittags wolkiger, meist trocken, die Temperaturen steigen leicht. MDR Verkehrsdienst. A2 Richtung Hannover zwischen Irxleben und Alsleben stockender Verkehr. Hier steht ein defekter LKW auf der rechten Fahrspur. Es dauert eine Dreiviertelstunde länger. Geblitzt wird auf der A72 am Kreuz Leipzig in beiden Richtungen. Soweit der MDR Verkehrsdienst. Die Zeit 19.04 Uhr.
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2: Um 20 Uhr mit Alexander Tierhorst. Die Ansiedlungspläne der US-Rüstungsfirma Covenant in Leipzig haben unterschiedliche Reaktionen ausgelöst. Der Leipziger Bundestagsabgeordnete Sören Pellmann sagte dem NDR, was dort produziert werden solle, sei nicht für die Landesverteidigung geeignet. Die Linke werde den Oberbürgermeister auffordern, keine Liegenschaften zur Verfügung zu stellen. Der CDU-Bundestagsabgeordnete Sven Lehmann dagegen verteidigte die Pläne und verwies auf die Sicherheitsinteressen Deutschlands. Covenant will in Leipzig Marschflugkörper herstellen. In Sachsen-Anhalt prüft das BSW ein Sondierungsangebot der AfD. BSW-Landeschef Thomas Schulze sagte in Magdeburg, der Vorstand werde noch heute über die Einladung beraten. Man sei grundsätzlich bereit, mit allen Parteien zu sprechen. CDU, SPD, Grüne und Linke wiesen das AfD-Gesprächsangebot dagegen zurück. Die AfD hat die Landtagswahl klar gewonnen, braucht zum Regieren aber einen Partner. Sachsens Wirtschaftsminister Dirk Panther hat die VW-Spitze aufgefordert, zügig ein Konzept für Zwickau vorzulegen. Der SPD-Politiker sagte nach einem Werksbesuch, das dürfe nicht erst in einem halben Jahr passieren. Klares Ziel sei, die Fahrzeugproduktion an dem Traditionsstandort fortzuführen. Der VW-Aufsichtsrat hatte vergangene Woche ein Sparpaket beschlossen. Für Zwickau heißt es, offiziell ab 2031 gebe es derzeit keine wettbewerbsfähige Folgebelegung. Anderthalb Wochen vor der Abgeordnetenhauswahl in Berlin steht SPD-Spitzenkandidat Steffen Krach im Mittelpunkt eines Ermittlungsverfahrens. Die Staatsanwaltschaft Hannover erklärte, in dem Zusammenhang drei Objekte durchsucht zu haben. Zu den konkreten Vorwürfen äußerte sich die Staatsanwaltschaft nicht. Es gelte die Unschuldsvermutung. Laut Tagesspiegel geht es um den Verdacht der Bestechlichkeit. Krach selbst wies die Vorwürfe als haltlos zurück. In Oslo haben zehntausende Menschen Abschied von Norwegens verstorbenem König Harald V. genommen. Es gab einen Trauerzug durch die Stadt, einen Gottesdienst mit vielen Staatsgästen und eine landesweite Schweigeminute. Die Beisetzung im königlichen Mausoleum fand unter Ausschluss der Öffentlichkeit statt. Der neue König Hakon VIII. Zeigte sich nach der Zeremonie mit seiner Familie auf dem Schlossbalkon und erntete dabei minutenlangen Applaus von der versammelten Menschenmenge. Das waren die Nachrichten. Das Wetter. Heute Nacht abziehende Schauer, es klart auf, 12 bis 8 Grad, morgen örtlich Frühnebel, dann Sonne und Wolken, meist trocken bei 17 bis 21 Grad. Und am Freitag teils wolkig mit Schauern, teils auch sonnig und trocken, die Temperaturen steigen dann leicht. 20 Uhr und 3 Minuten.
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3: Herzlich willkommen zu einem der größten Open-Air-Events der Welt. Heute können Sie das Concert de Paris am Fuße des Eiffelturms erleben. Dazu begrüßt Sie Claudia Behlemann. Das ARD Radio Festival kommt heute von WDR 3. Mehr als 100.000 Menschen haben das Konzert vor Ort in Paris verfolgt am Vorabend des französischen Nationalfeiertags. Ein Abend der Superlative. Mit berühmten Melodien, berührenden Arien und international gefeierten Stars. Die spektakuläre Atmosphäre beim Concert de Paris ist auch für die Musikerinnen und Musiker etwas Besonderes. Und ein Solist, der Pianist Hayato Sumino aus Japan, kann es selbst kaum glauben, dass er an diesem Abend auf der Bühne unter dem Eiffelturm steht.
4: I feel extremely special to be here. I was here as an audience 6 years ago when I was studying in Paris, actually, 2019. And then finally I'm performing here. It's such a memorable thing for me.
3: Hayato Sumino hat das Concert de Paris vor 6 Jahren als Zuhörer erlebt, als er noch in Paris studiert hat, ein Musik-IT-Studium. Und jetzt performt er hier, allein auf dieser riesigen Bühne am Klavier. In rund 70 Minuten spielt der YouTube-Star mit 1,5 Millionen Followern ein eigenes Werk und improvisiert über ein altes Kinderlied, das schon Mozart bearbeitet hat. Jetzt startet dieses Open-Air-Event mit dem ungarischen Marsch von Hector Berlioz. Das ist Tradition. Daniel Harding dirigiert heute Abend das Orchestre National de France.

0: Bravo au maestro Daniel Harding et à l'Orchestre National de France pour cette brillante ouverture.
1: Unüberhörbar die Begeisterung meines französischen Kollegen Stéphane Bern über diesen schmissigen Beginn des Concert de Paris am 13. Juli. Ausnahmsweise am Vorabend des französischen Nationalfeiertags aus Respekt vor dem 10. Jahrestag des Terroranschlags in Nizza. Ja, und jetzt betritt eine französisch-schweizerische Mezzosopranistin die Bühne, Marina Viotti. Sie ist Grammy-Preisträgerin im klassischen Opernfach, hat aber auch 10 Jahre lang in einer Heavy-Metal-Band gesungen. Das klingt unglaublich, ist aber weniger wild, als man denkt.
2: Es gibt in Metal dieselbe als in klassischer Musik. Es gibt viele verschiedene Genres. Und die Genre, die ich hatte gemacht, war Symphonic Metal. Also du musst wie eine Opernsängerin singen.
1: Und mit einer Paradepartie des Opernfachs erleben wir Marina Viotti jetzt mit Una voce poco fa, einer legendären Arie aus der Oper Der Barbier von Sevilla von Gioachino Rossini. Für Marina Viotti nicht nur eine glänzende Arie, sondern ein Herzensstück.
2: Die ganze Rossini für mich ist wirklich mein ganzes Leben, weil mein Vater hat viel es dirigiert. Ich habe es gehört als ein Kind und es war immer so ein Joy. Und es ist für mich immer, wenn ich Rossini singe, ich bin so froh, so fröhlich. Und diese Musik ist mit viel Koloraturen, es ist nicht einfach, aber es ist immer so eine positive Emotion.
1: Und dass Marina Viotti diese Koloraturen nicht nur mit Leichtigkeit meistert, sondern auch musikalisch überzeugend zu gestalten versteht, das zeigt sie jetzt.

0: Bravo! Marina Viotti!
1: Das war eine der Paradepartien von Maria Callas, deren Gedenkgrab nicht weit vom Eiffelturm entfernt liegt. Una voce poco fa aus der Oper Der Barbier von Sevilla von Gioachino Rossini. Beim Concert de Paris 2026 hat Marina Viotti mit dieser Arie begeistert. Das Orchestre National de France hat sie unter der Leitung von Daniel Harding begleitet. Der Brite Daniel Harding kann im Zweifelsfall jeden Klangkörper in die höchsten Lüfte führen, denn er ist auch ausgebildeter Pilot. Kein Scherz, er fliegt bei Air France. Das französische Nationalorchester navigiert er jetzt Richtung Spanien. Mit dabei sind auch Chor und Kinderchor von Radio France. Und wir hören zwei Stücke aus der Oper Carmen von Georges Bizet. La Garde Montante und Voici la Quadrille.
0: Eh bien, voici maintenant les deux airs de Carmen.

0: Vous entendez l'enthousiasme des dizaines de
1: Maîtrise de Radio France, so heißt der Kinderchor, der hier neben dem Chor von Radio France agiert hat, bei zwei Stücken aus der Oper Carmen von Georges Bizet. Dieser Kinderchor existiert seit 1946, er ist schon mit vielen weltberühmten Dirigenten und Orchestern aufgetreten. Kinder und Jugendliche können sich ab dem 7. Lebensjahr einem aufwendigen Aufnahmeverfahren unterziehen. Wer genommen wird, besucht quasi ein Musikgymnasium. Morgens wird die Schule besucht mit Abitur als Ziel. Nachmittags findet die musikalische Ausbildung statt. Eine französische Kaderschmiede für Nachwuchssängerinnen und Sänger ist das. Der junge Mann, den wir als nächstes erleben, ist in Japan auf seine musikalische Karriere vorbereitet worden, Masaya Kamei. Er hat international Aufsehen erregt, als er mit 20 Jahren in Paris beim Long Thibaud-Wettbewerb den ersten Preis, den Kritikerpreis und den Publikumspreis gewonnen hat. 4 Jahre ist das her und jetzt spielt er hier beim größten Open-Air-Event Europas. Er ist der Solist beim Finale des ägyptischen Konzertes von Camille Saint-Saëns.

0: Mais quelle virtuosité, vous entendez le public qui acclame Masaya Kamei pour ce brillant final du 5e concerto de Saint-Saëns.
1: Der japanische Pianist Masaya Kamei war der virtuose Solist beim Finale des sogenannten ägyptischen Konzertes von Camille Saint-Saëns. Es ist das 5. Klavierkonzert des französischen Komponisten. Er hat es 1896 in Luxor am Fuße der Pyramiden komponiert. Daher der Name. Die Frau, die jetzt die spektakulär beleuchtete Bühne am Fuße des Eiffelturms betritt, hat auch intensiv Klavierspielen gelernt und zeitgleich Schlagzeug. Irgendwann musste sich Adelaide Ferrière aber dann entscheiden und sie ist Schlagwerkerin geworden. Wobei die Marimba nicht ohne Grund ihr Lieblingsinstrument ist.
2: I fell in love with the sound when I was younger and also because it's the most evolved keyboard of the percussion and so you have this harmonic and melodic aspect as well and you can just make music in such a beautiful way.
1: Adelaide Ferrière schätzt an der Marimba, dass hier harmonische und rhythmische Aspekte in einzigartiger Weise zusammenkommen. Wir hören sie jetzt an der Marimba und einer ganzen Reihe kleinerer Trommeln, und zwar mit dem Schlusssatz aus dem Konzert für Schlagwerk von Fasil Say. Es ist 2018 entstanden. Fasil Say hat es dem hochenergetischen österreichischen Schlagzeugstar Martin Grubiger auf den Leib geschrieben. Adelaide Ferrière spielt dieses Stück beinahe zurückgelehnt und entspannt.

0: Ah, je crois que ça a beaucoup plu ici au Champ de Mars, peut-être chez vous aussi. Voilà, Adélaïde Ferrière est décidément un phénomène.
1: Adélaïde Ferrière, sie war die Solistin beim Schlusssatz des Konzertes für Schlagwerk und Orchester von Fazil Say aus dem Jahr 2018. Das Orchestre National de France hat die Schlagwerkerin unter der Leitung von Daniel Harding begleitet. Adélaïde Ferrière ist international vielfach ausgezeichnet worden und eine gefragte Solistin, so auch hier, beim Concert de Paris am 13. Juli. Im ARD-Radio-Festival, heute präsentiert von WDR3, können Sie dieses Mega-Event nacherleben. Über 100.000 Menschen haben es live am Fuße des Eiffelturms verfolgt. Es kostet keinen Eintritt und ist für viele Menschen jährlich der einzige Kontakt zu klassischer Musik überhaupt. Bei den allerwenigsten im Publikum findet sich diese Musik vermutlich in der Playlist oder im CD- oder Plattenregal. Aber auch wenn die Stücke in früheren Jahrhunderten komponiert worden sind, die Gefühle, die sie transportieren, sind zeitlos. Zum Beispiel hier, bei dem Duett Parigi o Cara aus der Oper La Traviata von Giuseppe Verdi. Zwei Liebende sind nach scheinbar aussichtsloser Trennung wieder vereint. Und sie beschließen, von nun an beisammen zu bleiben, voller Hoffnung auf die Zukunft. Corinne Winters und Lawrence Brownlee schlüpfen in die Rollen von Violetta und Alfredo.

0: Quel duo déchirant. Un grand merci à Corinne Winters et à Lawrence Brownlee pour cette vibrante interprétation et bravo à l'Orchestre National de France et au maestro Daniel Harding.
1: Corinne Winters und Lawrence Brownlee haben wir hier erlebt in dem hochemotionalen Liebesduett Parigi-O'Cara aus der Oper La Traviata von Giuseppe Verdi. Die amerikanische Sopranistin ist 2024 von der Zeitschrift Oper als beste Sängerin ausgezeichnet worden. Sie hat zum Beispiel bei den Salzburger Festspielen und beim Festival d'Aix-en-Provence brilliert, an der Bayerischen Berliner und Wiener Staatsoper, in den Opernhäusern von London, Berlin und New York. Der Tenor Lawrence Brownlee wird gefeiert für seinen Belcanto-Gesang und ist vor allem auf dem amerikanischen Kontinent präsent. 2024 ist sein Solo-Gesangsalbum für einen Grammy nominiert worden. Corinne Winters und Lawrence Brownlee sind also wirklich international gefeierte Opernstars und hier beim Concert de Paris treten sie für einen Bruchteil der Gage auf, die sie sonst einfordern können. Wie jetzt zum Beispiel auch der legendäre französische Cellist Gauthier Capuçon. Denn bei diesem Event, beim Concert de Paris am Fuße des Eiffelturms aufzutreten, ist vor allem eine große Ehre und auch für die Künstlerinnen und Künstler ein Erlebnis. Gauthier Capuçon ist der Solist bei einem ganz besonderen Satz aus dem Karneval der Tiere von Camille Saint-Saëns. Wir hören den Schwan.

0: Magnifique.
1: Gauthier Capuçon hat dem Schwan von Camille Saint-Saëns seine Stimme gegeben. Der Cellist ist eine Art Stammgast beim Concert de Paris. Die Franzosen und Französinnen freuen sich, dass ihr Weltstar des Cellos so regelmäßig dabei ist. Und Gauthier Capuçon freut sich vermutlich auf das emotionale Bad vor der atemberaubenden Kulisse des Concert de Paris. Jetzt gleich tritt Countertenor Jakob Josef Orlinski vors Mikrofon. Wobei dieser Künstler nicht nur auf Opernbühnen das Publikum zu begeistern versteht, er tanzt zugleich professionell Breakdance. Wie geht das zusammen, mag man sich fragen. Für Jakob Josef Orlinski passt das exzellent.
2: It's coming together so well because those are both, in my opinion, extreme sports and culture sort of things that you have to do and learn. Because if you sing even like a slow aria or like a very sort of di bravura, what we call it, with coloraturas, fast notes and everything, like going up and down, blah, blah, blah. It's like doing flips or like spinning on your head. It's crazy. So that's why like I love to take something from one art form and bring it to the other one and vice versa.
1: Breakdance und Operngesang, beides sind für Jakob Josef Orlinski Extremsportarten. Beim Breakdance macht man akrobatische Überschläge in der Luft oder dreht sich auf dem Kopf. Und bei einer Koloraturarie turnt die Stimme rauf und runter in horrendem Tempo. Er liebe es, wenn sich Kunstformen gegenseitig inspirieren, so der polnische Countertenor. Wir hören ihn jetzt mit der sogenannten Kälte-Arie aus der Barockoper King Arthur von Henry Purcell. Bedrohlich hebt dieses elektrisierende Stück an, als ob Schläge niedersausen oder als ob sich jemand durch tiefen Schnee stapfend kämpft. Bis hin zur Filmmusik haben sich davon viele Kollegen inspirieren lassen.

0: Quelle performance! C'était rafraîchissant, peut-être même glaçant. Merci Jakub Józef Orliński pour ce grand bol d'air frais. Merci à l'Orchestre National de France, placé sous la direction du grand chef Daniel Harding.
1: Der polnische Countertenor Jakub Józef Orliński mit dem Cold Song aus King Arthur von Henry Purcell. Ein Frostgeist geistert durch die Barockoper, doch der Liebe gelingt es, jedes noch so kalte Herz aufzutauen. Ziemlich atemberaubend ist das, was der Solist des folgenden Stückes jetzt auf die Bühne bringt, der Geiger Daniel Luzakowicz. Und zwar beim Finale des Violinkonzertes von Peter Tschaikowski. Der russische Komponist hat das Konzert nach einem Nervenzusammenbruch komponiert. Für die Interpreten gilt es vor allem, die Nerven zu behalten, bei diesem dramatischen und hochvirtuosen Satz. Das Orchestre National de France begleitet Daniel Luzakowicz und Daniel Harding hält alles zusammen. Musik.

0: Extraordinaire, quel magnifique moment nous venons de vivre ensemble. Daniel Novakovic a enthousiasmé les dizaines de milliers de spectateurs du Champ de Mars et chez vous, j'en suis sûr également.
1: Der Geiger Daniel Novakovic, 25 Jahre jung. 2024 war er schon mal zu Gast beim Concert de Paris. Warum er wieder dabei ist, haben Sie gerade erlebt. Das war das Finale des Violinkonzertes von Peter Tschaikowski. Daniel Harding hat das Orchestre National de France dirigiert. Radio France mit meinem Kollegen Stéphane Bern als Moderator hat das Concert de Paris für uns aufgezeichnet, das Sie heute im ARD Radio Festival nacherleben können, präsentiert von WDR3.

0: Grand moment d'émotion.
1: Bravo à l'Orchestre National de France et au chef Daniel Harding.
2: Das Intermezzo aus der Cavalleria Rusticana von Pietro Mascagni, gespielt vom Orchestre National de France unter der Leitung von Daniel Harding beim diesjährigen Concert de Paris. Möglicherweise haben Sie den Namen des Mannes, der jetzt die Bühne betreten wird, noch nie gehört. Aber für rund 1,5 Millionen Menschen, die zum Beispiel bei YouTube oder TikTok unterwegs sind, ist er eine Instanz. Der japanische Pianist Hayato Sumino. 2011 hat er begonnen, bei YouTube alles Mögliche hochzuladen, was er am Klavier improvisiert und gespielt hat. Er ging damals noch zur Schule und fand es großartig, über die Musik mit Leuten auf der ganzen Welt in Kontakt zu kommen. Und dann kam Corona. Da bekam das alles plötzlich existenzielle Bedeutung.
3: Especially during pandemic time, 2020, we all had to stay at home. But thanks to YouTube, I able to have a place to connect with people musically. It helped me a lot to grow as a musician. I did a lot of experiments. People enjoyed it. Yeah, that's how it all started.
2: Als jeder zu Hause bleiben musste, war YouTube die Möglichkeit, trotzdem in Verbindung zu treten mit anderen. Während dieser Zeit habe er sich musikalisch enorm entwickelt und ganz viel ausprobiert. Die Leute haben es gemocht und so habe alles begonnen, erzählt Hayato Sumino, den wir jetzt mit zwei Stücken hören. Beim zweiten zeigt Hayato Sumino, wie virtuos er eine hochberühmte Melodie zu variieren versteht. Bei uns in Deutschland kennen wir die Melodie aus dem Weihnachtslied »Morgen kommt der Weihnachtsmann«. In Frankreich ist das ein Volkslied. »A vous dirai-je, maman«, Wolfgang Amadeus Mozart hat es schon bearbeitet. Bevor Hayato Sumino diese Melodie kreativ variiert, hören wir ihn mit einem ganz kontemplativen Stück. Das ist durch ein Naturerlebnis beim Sonnenaufgang inspiriert. »After dawn«, nach dem Sonnenaufgang, so der Titel.
1: Cet artiste charismatique nous propose un jeu de pistes musicales particulièrement réjouissant. N'oubliez pas alors que dans une vingtaine de minutes, on va assister, mais voici maintenant le catin.

0: Quelle fantaisie, quelle virtuosité. Vous comprenez pourquoi Hayato Sumino fait l'unanimité.
1: Der japanische Pianist Hayato Sumino beim Concert de Paris 2026. Der einzige komplett solistische Auftritt und das Publikum hat ihn regelrecht geliebt. Schöne Nacht, du Liebesnacht. Das stimmen jetzt die Sopranistinnen Corinne Winters und Farah El-Dibani an. Wir hören sie mit der Barcarolle aus der Oper Hoffmanns Erzählungen von Jacques Offenbach. Daniel Harding dirigiert das französische Nationalorchester und den Chor von Radio France.

0: Bravo au cœur de Radio France, à Corinne Winters, Farah El-Dibani, à l'Orchestre National de France, dirigé par le maestro Daniel Harding.
1: Die Barcarolle aus der Oper Hoffmanns Erzählungen von Jacques Offenbach. Dieser kölsche Junge, der in Paris eine richtig große Karriere gemacht hat, darf natürlich auch nicht fehlen bei einem Concert de Paris. Im Duett hörten wir Corinne Winters und Farah El-Dibani. Begleitet wurden die Sopranistinnen vom Chor von Radio France und vom Orchestre National de France unter der Leitung von Daniel Harding. Und das nimmt jetzt Anlauf für das Finale dieses Concert de Paris mit dem Bacchanal von Camille Saint-Saëns. In seiner Oper Samson et Dalila feiern die Philister und Philisterinnen zu dieser Musik ein orgiastisches Fest in orientalischer Umgebung.

0: Quel final éblouissant avec les couleurs, la fougue et l'énergie de cette bacchanale de Saint-Saëns.
1: Und damit sind wir am Ende des Concert de Paris 2026 angelangt. Den Abschluss bildet traditionell die Marseillaise. Da singt natürlich das Publikum rund um den Eiffelturm mit Inbrunst mit, aber über den Zehntausenden von Stimmen schwebt eine, die von Farah El-Dibani. Die Ägypterin ist die Solistin bei der französischen Nationalhymne, obwohl sie noch besser Deutsch als Französisch spricht, denn sie hat eine deutsche Schule in Ägypten besucht und dort hat sie auch zu ihrem Beruf gefunden.
2: Mit 14 habe ich das irgendwie entdeckt, an der Schule, an der deutschen Schule. Also mein Musiklehrer meinte, du hast eine Stimme für die Oper, du musst Oper weitermachen. Und deswegen bin ich auch nach Deutschland gegangen, nach Berlin, um das weiter zu studieren, sozusagen an der Hanse Eisler.
1: So hat Deutschland mit einer Berliner Musikhochschule denn auch seinen Anteil an diesem strahlenden Ende des Concert de Paris 2026 mit Farah El-Dibani als Solistin der Marseillaise.

0: Merci, merci de faire un triomphe à tous nos artistes de la soirée et pour cette flamboyante Marseillaise.
1: Der Moderator von Radio France, Stefan Bern, bedankt sich bei allen Mitwirkenden für dieses strahlende Ende des Concert de Paris 2026. Und wir bedanken uns bei Radio France für diesen Mitschnitt. Farah El-Dibani war die Solistin bei der Marseillaise. A cappella waren Kinderchor und Chor von Radio France zu hören. Daniel Harding hat an diesem funkelnden Abend das Orchestre National de France dirigiert. Das ARD Radio Festival kommt heute von WDR 3. Mein Name ist Claudia Behlemann. In Paris war am 13. Juli meine Fernsehkollegin Siham El-Maimouni vor Ort. Sie hat auch die Interviews geführt. Wenn Sie jetzt Lust bekommen haben, dieses Event auch zu sehen, inklusive eines irrwitzigen Feuerwerks mit 1600 Drohnen, das noch folgte, in der ARD Mediathek finden Sie die gesamte Fernsehsendung. Hier im ARD Radio Festival nehmen wir uns jetzt bis 23 Uhr noch Zeit für eine Hommage an eine große Pariserin, für eine musikalische Verbeugung vor Edith Piaf. Das WDR Funkhausorchester hat die legendäre Chansonnière gefeiert. Letztes Jahr im Kölner WDR Funkhaus am Wallrafplatz unter der Leitung von Enrique Delambois. Und mit dem Schauspieler und Chansonsänger Wladimir Korneljew. Er hat die schönsten Chansons von Edith Piaf interpretiert und aus ihrem Leben erzählt. Am Klavier Markus Siperek. Ich wünsche viel Vergnügen. Amusez vous bien.
2: Am frühen Morgen des 19. Dezember 1915 ist es kalt in Paris. Der Schlangenmensch Louis Gassion ist noch wach und in Trinklaune, denn er wird Vater. Seine Frau, Straßensängerin Annette Maillard, liegt im Pariser Armenviertel Belleville in den Wehen. Louis versäuft die Geburt seines Kindes. Annette bringt es alleine auf den Stufen eines Hauseingangs zur Welt. Edith, Giovanna, Gassion schreit ihren ersten Ton dort, wo sie sich Zeit ihres Lebens zu Hause fühlen wird. Auf der Straße.

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Bonsoir, mesdames et messieurs, und herzlich willkommen im WDR-Sendesaal. Ich besinge für Sie heute Abend La Vie en Piaf, die Lebensgeschichte eines Spatzes, der auf der ganzen Welt zum Sinnbild des Chansons geworden ist. Eine Frau, die nach ihren eigenen Regeln lebte und liebte und die ihr Recht zu lieben, le droit d'aimer, radikal einforderte. Zerrissen, verloren in der Sucht, aber auch kraftvoll und konsequent. In dieser Spannung entstanden ihre Lieder unter dem Himmel von Paris.

Ediths Vater Louis zieht in den Ersten Weltkrieg. Mutter Annette Maillard kann ihr Kind nicht lieben und übergibt den Säugling der Großmutter. Zwar wäscht Großmutter Maillard die Kleine nie, dafür füllt sie in ihr täglich Fläschchen Rotwein gegen die Bazillen. Als Louis aus dem Ersten Weltkrieg zurückkommt, entreißt er der dreckigen Alten das Kind und bringt es dann zu seiner Mutter in die Normandie. Er muss nämlich wieder mit dem Zirkus auf Tournee. Großmutter Gassion nimmt die 2 Jahre alte Edith unter ihre Fittiche und richtet ihr ein kleines, hübsches Zimmerchen ein in dem Bordell, das sie betreibt. Und auf einmal hat Edith ganz viele liebevolle Mütter, die sich in jeder freien Minute um sie kümmern und die ihr beibringen, wie sie mit ihren großen, blauen Augen Männerherzen zum Schmelzen bringen kann und die für ihr kleines Mädchen klatschen, wenn es abends auf dem Tisch stehend Kinderlieder für die Freier singt. Kommen Sie rein, mein Herr. Ich erzähle Ihnen eine Geschichte von der Liebe und keine Sorge, wenn Sie weinen müssen, dann bringe ich Sie schon wieder zum Lachen.

Edith liebt es im Bordell und ist 7 Jahre alt, als sie zu ihrem Entsetzen feststellt, dass ihr Vater zurückgekehrt ist vom Zirkus und sie den Schößen ihrer großen Familie entreißt. Von nun an geht es statt zur Schule auf Zirkustour und Ediths Vater zeigt ihr seine Liebe, indem er sie täglich, regelmäßig und gründlich verprügelt. Gegen die Schmerzen gibt es dann ein bisschen Schnaps und die Tränen trocknet ein. Aber ich liebe dich doch, mein Kind. Früh lernt Edith, dass es Freude ohne Tränen nicht geben kann und dass wahre Liebe nur im tiefsten Schmerz zu finden ist. Denn die, die in der Liebe nicht vor Schlägen brennen, können niemals weinend ihr Glück für sich.

Ihr Vater fliegt aus dem Zirkus wegen seines Suffs und wird krank. Von nun an muss Edith alleine das Geld heranschaffen und sie macht auf der Straße das, was sie schon immer am besten konnte: singen. Mit 15 Jahren holt sich Edith zum Abschied von ihrem Vater ihre letzte Tracht Prügel ab. Von nun an zieht sie mit ihrer besten Freundin Momon durch die Straßen von Paris. Mit 16 verliebt sich Edith zum ersten Mal. Louis Dupont, arm, aber potent. Kaum ein Jahr vergeht und Edith bringt ihre gemeinsame Tochter Marcel zur Welt und trennt sich im selben Zuge von Louis. Sie liebt ihr kleines Töchterchen und singt es immer in den Schlaf, bevor sie es für Nächte alleine lässt, um mit Momon die Bars von Pigalle unsicher zu machen. Und als Louis sein kleines Töchterchen zu sich nimmt, ist es zu spät. Mit kaum 2 Jahren stirbt Marcel an einer Hirnhautentzündung. Ihre Mutter wird sich das nie verzeihen. Sie stürzt sich in die Nacht in die Kerle und den Wein. Am frühen Morgen singt die Frau in einer Bar für sich allein.

0: An einem Septembervormittag geht Louis Le Play elegant, geschmackvoll und sehr homosexuell durch Pigalle und hört auf einmal an der Straßenecke eine Rotzgöre singen. Edith, gerade mal 20.
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0: Mädchen, warum singst du so auf der Straße? So machst du dir noch die Stimme kaputt.
2: Na, von irgendwas muss ich ja leben.
0: Recht hast du, aber sing doch nicht auf der Straße. Jemand wie du gehört in ein Theater, in ein Kabarett.
2: Willst mich etwa anstellen?
0: Weißt du was? Komm doch nächsten Montag ins Le Gernis. Wir gehen zusammen mit einem Pianisten dein Repertoire durch und sehen, was sich machen lässt. Ins Le Gernis? Achso, ja, natürlich. Wo bleiben meine Manieren? Ich habe mich natürlich nicht vorgestellt. Mein Name ist Louis Le Play. Ich bin der Leiter des Ladens. Natürlich weiß Edith, dass das Le Gernis das angesagteste Kabarett der Stadt ist. Was sie noch nicht ahnt, just in diesem Moment wird sie zum zweiten Mal geboren, mal wieder auf der Straße. Zur Probe am Montag kommt er die 2,5 Stunden zu spät. Aber Papa Le Play hält nichts von Schlägen. Stattdessen verpasst er ihr den Namen Piaf und nennt sie von nun an Spatz von Paris. Sonst lässt er sie so sein, wie sie ist, und sie lässt ihn so sein, wie er ist. Nennt ihn aber fortan Papa. Piafs Debüt im Le Gernis. Die ganze Pariser High Society ist da. Ihr erster Auftritt beginnt. Sie singt sich die Seele aus dem Leib und erzählt Geschichten von Armut, Krieg und Dirnen. Begleitet vom französischen Walzertakt genannt,

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0: Schnaps ertränkt ihre Sorgen.
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kein Jahr, nachdem er die Piaffe entdeckt hat, wird Papa Le Play ermordet. Piaffe wird von der Presse verdächtigt, Komplizin zu sein. Und ganz Paris stellt sich gegen sie. Es sollen wohl zwielichtige Burschen gewesen sein, ob sie den einsamen Le Play des Geldes wegen oder wegen seiner Orientierung umgebracht haben, wurde nie geklärt. Der Tod des Vaters, den sie immer haben wollte, bricht Piaffe das Herz mal wieder. Schnell muss eine neue Liebe her, diesmal der Autor Raymond Asso. Er schreibt für sie Texte, poliert ihr Image ein bisschen auf und als ihr Publikum sie wieder liebt, liebt sie ihren Asso nicht mehr. Und so macht sie es von nun an mit allen ihren Männern. Jede neue Liebe wie ein Glas Champagner, prickelnd, betäubend, viel zu schnell leer. Die Welt da draußen bleibt kalt, doch in ihr drinnen, da leuchtet ein kleiner Schimmer Hoffnung, dass es ihn vielleicht doch gibt. Den einen, den wahren, den, der bleibt. Und wenn sie von der Liebe singt, leuchtet vor ihren Augen rosarotes Licht, das selbst die grauste Welt in seine Farbe hüllen kann. Und die große Liebe zu versprechen scheint.

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Ich sehne mich nach Versprechen, nach Worten, die nie brechen, der jungen Liebe schwur. Ich habe dieses Recht auch geschlagen in der Ecke und blutend auf dem Flur. Im Kampf für meine Liebe gewann ich dieses Recht, trotz der Angst, mich zu verlieren. Um Liebe zu erfahren, im Herzen zu bewahren, würde ich im Kerker frieren, auch wenn nichts überdauert, weder Freude noch Wut.

Es ist Krieg. Die Piaf ist in ganz Europa ein Star. Während des Krieges wird sie des Öfteren von den Nazis nach Deutschland eingeladen, um für französische Kriegsgefangene zu singen. Die Piaf nimmt das Angebot der Nazis dankend an, singt auf der Vorderbühne, während ihre Sekretärin, die Teil der Resistance ist, backstage heimlich Gefangenen falsche Pässe zusteckt, um sie dann nach dem Konzert über die Grenze zu bringen. Den Deutschen, die im Zug kontrollieren, erklärt die Piaf dann, dass es sich um Musiker ihres Orchestres handelt. Der Krieg ist vorbei. Nach kurzen Anlaufschwierigkeiten bei ihrem Debüt in New York wird Piaf die französische Geliebte des amerikanischen Publikums und die der Marlene Dietrich. Die Dietrich bedankt sich öffentlich bei der Piaf dafür, dass sie die Seele von Paris nach New York und in ihr Herz gebracht hat. Die beiden werden nicht nur Freundinnen fürs Leben und teilen sich nicht auch ab und an dasselbe Bett. Nein, sie finden auch Trost im geteilten Leid ihrer vielen, vielen, vielen Männergeschichten, der über Johnny zum Beispiel. 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

New York, 1947. Piaf ist 31 Jahre alt und trifft den Mann ihres Lebens. Marcel Cerdan. Wunderhübsch, Franzose, Arbeiterkind, Boxweltmeister und vergeben mit drei Kindern, also ganz Piafs Typ. Zum ersten Mal ist ihr die Liebe eines Mannes wichtiger als die ihres Publikums. Für ihn lässt sie sich komplett gehen, sie hört auf zu trinken. Und wenn der Boxer zurückkehrt nach dem Kampf in ihr Bett, zündet sie sich eine Zigarette an, nachdem er sie geliebt hat, schließt ihre Augen und hört ihre eigene Stimme ganz leise zu sich selbst sagen: Mein Gott. Mein Gott. Mein Gott. Lass mir viel Zeit mit meinem Liebsten noch.

Piaf ist in New York, Marcel auf seiner Ranch in Casablanca. Sein Schiff nach New York geht erst in einer Woche, doch Piaf ruft ihn abends an mit einer kleinen Überraschung. Mon cher, ich habe dir einen Flug gebucht, gleich für morgen früh. Ich halte es hier in New York ohne dich nicht mehr aus, du musst kommen. Und wenn die Piaf wirklich etwas will, dann kann nicht einmal ein 2 Meter großer Boxer was dagegen tun. 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

Im WDR-Funkhaus am Wallrafplatz in Köln hat diese Hommage an Edith Piaf stattgefunden. Denn das ARD-Radio-Festival kam heute von WDR3. Der Schauspieler und Chansonsänger Wladimir Korneljew hat die großen Hits der Chansonniere gesungen und aus dem schweren Leben Edith Piafs erzählt. Enrico Delambois hat das WDR-Funkhausorchester dirigiert. Ein französischer Abend geht zu Ende. Zu Beginn konnten Sie das Concert de Paris erleben, das am 13. Juli am Fuße des Eiffelturms stattgefunden hat. Dieses Open-Air-Event der Superlative können Sie auch in der ARD-Mediathek per Video nacherleben, inklusive des spektakulären Feuerwerks. Das erste hat das Concert de Paris am 20. Juli ausgestrahlt. Redaktion Martin Bürkel, mein Name ist Claudia Behlemann. Jetzt folgen die Nachrichten und anschließend Jazz. Wir verabschieden uns mit einem ganz besonderen Medley aus dem zweiten Satz des Klavierkonzertes Nummer 1 von Sergei Rachmaninow. Entsteht der wohl berühmteste Chanson von Edith Piaf. Non, je ne regrette rien. Am Klavier Markus Siperek. Ich wünsche noch einen schönen Abend.

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1: Um 23 Uhr mit Felix Sprung. Bundeskanzler Merz steht einem AfD-Verbotsverfahren weiter kritisch gegenüber. Er glaube nicht, dass man damit das Problem löse, sagte der CDU-Politiker am Rande eines Treffens mit EU-Ratspräsident Costa. Aus Berlin Christina Nagel.
2: In der Generaldebatte am Morgen hatte der Kanzler die AfD noch scharf angegriffen. Ein Verbotsverfahren sieht der Kanzler aber trotz der erhobenen Vorwürfe weiter kritisch. Er sei und bleibe skeptisch, ob ein solches Verfahren erfolgreich sein könne, erklärte Merz am Abend in Berlin. Priorität sollte aus seiner Sicht die politische Auseinandersetzung mit der AfD haben. Man müsse versuchen, die Wählerinnen und Wähler zurückzugewinnen für die politische Mitte, indem man ihnen ein überzeugendes politisches Angebot mache, das auch ihre Befürchtungen und ihre Vorbehalte ernst nehme.
1: Die Staatsanwaltschaft Hannover ermittelt gegen den Spitzenkandidaten der Berliner SPD Krach. Medienberichten zufolge geht es um den Verdacht der Bestechlichkeit. Aus Berlin Samira El-Hattab.
3: Es geht um eine Spende von rund 10.000 Euro von einem Unternehmer. Hintergrund ist ein Bieterverfahren um ein Krankenhausgelände, mit dem Krach noch in seiner Zeit als Regionspräsident der Region Hannover zu tun hatte. Krach betonte, die Spende abgelehnt zu haben. Zuvor hatte er dem RBB gegenüber davon gesprochen, er habe nie eine Spende angenommen. Heute Morgen hatte die Staatsanwaltschaft Hannover die Privatwohnung Krachs, die Berliner SPD-Zentrale und das Regierungspräsidium in Hannover durchsuchen lassen. Krach wies im RBB die Vorwürfe als haltlos zurück.
1: In Köln sind am Abend die deutschen Fernsehpreise verliehen worden. Die Auszeichnung für den besten Fernsehfilm ging an den ZDF-Mehrteiler Olivia über das Leben der Drag-Queen Olivia Jones. Hauptdarsteller Johannes Hegemann warb in seiner Dankesrede für eine freie Gesellschaft, in der die Rechte von Minderheiten geschützt werden. Auszeichnungen erhielten auch die ARD-Dramaserie 113, die Spielshow Werwölfe, der ZDF-Talkmaster Markus Lanz und Laura von Torra für die RTL-Castingshow Deutschland sucht den Superstar. Der VfB Stuttgart ist erfolgreich in die neue Fußball-Champions-League-Saison gestartet. Die Schwaben gewannen ihr erstes Vorrundenspiel gegen den norwegischen Meister Viking Stavanger mit 3:1. Alle drei Treffer erzielte Ermedin Demirovic. Das waren die Nachrichten. Das Wetter in Deutschland. In der kommenden Nacht oft trocken, im Norden und an den Alpen kann es etwas Regen geben. Teils bildet sich Nebel, Tiefstwerte 15 Grad auf Helgoland bis 3 Grad im süddeutschen Mittelgebirge. Morgen überwiegend trocken, die Temperaturen steigen auf 17 bis 24 Grad. Freitag oft freundliche Abschnitte, im Nordwesten aber auch Schauer und Gewitter möglich, wieder 17 bis 24 Grad. Samstag zeitweise heiter, verbreitet trocken bei 18 bis 26 Grad. Es ist 23.03 Uhr.
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4: Hallo und herzlich willkommen zur Sommerausgabe von ARD Jazz, das Magazin. Heute Abend aus München. Mein Name ist Ralf Dombrowski und ich habe mich für euch ein wenig in der Szene umgehört, was in diesen Tagen frisch auf Tonträgern erscheint oder vor kurzem veröffentlicht wurde und euch auf dem Weg in den Jazz-Herbst Spaß machen könnte. Die Musik führt uns von Italien bis in die USA und Schweden bis nach Sizilien. Eine abwechslungsreiche Reise also, und sie fängt mit einem Instrument an, das sich im Gepäck deutscher Auswanderer im 19. Jahrhundert auf den Weg in die weite Welt gemacht hat, mit dem Bandoneon.

Der italienische Bandoneonist Daniele Di Bonaventura im Duo mit dem Kontrabassisten Arild Andersen und dem Stück Lucy aus dem Album Roots. Ich habe es schon angedeutet, das Bandoneon war ein Wanderinstrument. Erfunden hat es um 1840 der Krefelder Musiklehrer Heinrich Band, dem die bis dahin existierenden Konzertinas zu wenig Tonumfang hatten. Er kaufte Instrumente auf, modifizierte sie und sorgte dafür, dass sie statt der ursprünglichen 54 bald 64, später dann 88 Töne zur Verfügung hatten. Ein Vorteil des Bandoneons: es war kleiner als das kurz zuvor erfundene Akkordeon, außerdem erschwinglich. Und es passte in die Überseekoffer von Auswanderern, die im 19. Jahrhundert Europa in die verheißungsvolle neue Welt verließen. So landete es in Argentinien und in Uruguay und wurde zum Instrument der Tango-Orchester. So landete es aber auch in heimischen Volksmusiken und in den Kneipen der Arbeiterbewegung, die bald Bandoneon-Vereine gründete. Später dann machte zwar das Akkordeon das Rennen, weil es leichter zu spielen war. Aber der feine Klang des Bandoneons fand trotzdem dauerhaft seine Liebhaber. Daniele Di Bonaventura aus den italienischen Marken etwa hörte als Teenager zunächst Brock, Rock und Oper, entdeckte dann aber über ein klassisches Musikstudium das Bandoneon als seine Stimme und lässt sie seit einem Vierteljahrhundert in der europäischen Jazzszene erklingen, wie eben gemeinsam mit dem norwegischen Bassisten Arild Andersen aus dem Album Roots. Seine Aufgabe ist es unter anderem, Menschen mit dem noch immer exotisch wirkenden Instrument bekannt zu machen. Die Herausforderung für die Pianistin Ayumi Tanaka hingegen ist es eher, sich in der Vielfalt der Konkurrenz zu bewähren.

From Us to You. Die Pianistin Ayumi Tanaka zusammen mit dem Bassisten Thomas Morgan und dem Schlagzeuger Thomas Strönen. Vor 15 Jahren landete die klassisch ausgebildete japanische Musikerin in Oslo und begann, sich für die künstlerische Freiheit des Jazz zu begeistern. Alles war möglich, der freie Fluss der Improvisationen, ebenso wie die Klarheit festgeformter Kompositionen. Zudem sucht sie nach einer Musik dazwischen, einem Ausdruck, der sie selbst nicht beim Spielen und die Zuhörer und Zuhörerinnen nicht beim Wahrnehmen einschränkt. Das gerade erschienene Album Windflower versucht im Trio mit Morgan und Strönen genau dieses Zwischenstadium zu finden und, auch wenn es eigentlich ein Widerspruch ist, festzuhalten. So entsteht feingliedrige, schillernde Musik, die Ayumi Tanaka mit ihrem neuen Trio in eine Richtung zwischen den Klangsphären Kammermusik und freie, spontane Kreativität führt. Sie legt nicht fest, will keine Wege weisen, im Unterschied zu ihrem Instrumentalkollegen Dino Rubino. Seine Stärke ist die Melodie und die präsentiert er gleich auf einem Triple-Album unter dem Motto »Solitude«.

0: Dino Rubino mit seiner Komposition Georgia. Mehr als ein Jahrzehnt widmete sich der sizilianische Pianist sehr unterschiedlichen Projekten, unter anderem auch mit dem vorhin schon gehörten Daniele Di Bonaventura. Inzwischen ist er zurück beim Trio und hat über mehr als ein Jahrzehnt hinweg viele Melodien angesammelt, die er in ein umfassendes Programm verwandelte, auf zwei CDs mit 25 Kompositionen. Dazu kommt noch eine dritte CD mit großen Songs von anderen wie Django Reinhardt, Miles Davis oder Duke Ellington. Im Kern stehen die eingängigen Melodien, um die herum Dino Rubino seine liedhaften Strukturen baut. Und er hat mit seinen Partnern, dem Schlagzeuger Stefano Bagnoli und dem Bassisten Marco Bardoscia, selbstbewusste Partner. Wie man eben in dem Bass-Solo Bardoscias hören konnte, das verschmitzt die Melodie des Klaviers kommentierte. Das Album Solitude vermittelt mit seiner Leichtigkeit viel Charme, viel sanfte jazzmusikalische Lässigkeit. Und es knüpft mit dem Bonusprogramm der Standards an die Ehrfurcht vor der Kunst der alten Helden an, die die Musik in ihrer Entwicklung geprägt haben. Einer dieser Jazzhelden wäre in wenigen Tagen am 23. September übrigens 100 Jahre alt geworden, John Coltrane. Und aus diesem Grund haben wir in den vergangenen Wochen mit ein paar seiner Nachfahren und Nachfahrinnen, wie zum Beispiel mit der Saxophonistin Alexandra Lemmler, über Coltrane und dessen Musik gesprochen.
1: Es gibt verschiedene Coltrane-Momente, die sind unterschiedlich intensiv. Eine der Reisen, die ich gemacht habe, früher mit der Big Band der Kreismusikschule des Rhein-Lahn-Kreises. Da habe ich in meiner ersten Big Band gespielt und wir waren in London. Und da waren eben einige ältere Mitspieler dabei und ich dürfte so 14, 15 irgendwie sowas gewesen sein. Und die anderen, die waren eben dann teilweise 17, 18, 19. Und dann waren wir in Tower Records in London und ich wollte mir was kaufen. Und dann habe ich mir eine Platte rausgezogen von Paul Desmond, die wollte ich unbedingt haben. Und dann habe ich gefragt, was soll ich mir denn noch kaufen? Und dann haben die beraten, was ich mir noch kaufen soll. Und dann war es John Coltrane, Blue Train. Dann habe ich das angehört, aber ich habe es erstmal gar nicht verstanden.

ich fand es schon gut, aber ich habe es nicht verstanden. Es war mir zu viel erstmal. Und das hat dann Jahre gedauert. Aber ich fand diesen Moment einfach sehr cool, wie die anderen beraten haben, was ich mir jetzt kaufen soll. Und jetzt inzwischen weiß ich auch, warum sie zu dem Schluss gekommen sind, dass ich mir diese Platte kaufen soll. Genau, das war ein Moment. Und dann war der Moment, als ich zum ersten Mal My Favorite Things gehört habe. Und das hat mich total angemacht, weil ich schon sehr früh dann auf Sopransaxophon stand. Und das war so eine der ersten Aufnahmen mit Sopransaxophon, die ich gehört habe. Und das war so ein Moment, wo ich dachte, okay, ich brauche auch ein Sopransaxophon.

ich habe jetzt direkt einfach an die Saxophonisten gedacht, die vielleicht gerne wie Coltrane spielen wollen. Und ich finde, das ist so ein bisschen vergebens, weil das geht einfach nicht. Das funktioniert nicht. Man kann natürlich versuchen, es möglichst gut zu imitieren, aber alles, was in so einer Musik mitschwingt, hat ja eben auch was mit einer Persönlichkeit und mit einem Lebensweg zu tun. Und ich glaube, das hört man da einfach sehr, sehr deutlich raus. Natürlich kann man versuchen, die Musik nachzuspielen, aber das wird niemals, niemals, niemals dieses Drängende haben, was man da ja oft raushört bei ihm. Dieses Forschen, weil es gab doch vor ihm niemanden, der so gespielt hat.

Nach Coltrane zurück in die Gegenwart und von den USA zurück nach Hamburg. Die Kombination Schlagzeug und Klavier kann ein bisschen karg klingen. Sie kann sich aber auch zu einem akustischen Kaleidoskop entwickeln, wenn sich die richtigen Partner treffen. Der Pianist Wladyslaw Sendecki und der Schlagzeuger Jürgen Spiegel sind eigentlich vielbeschäftigte Profis der heimischen Jazzszene. Der eine hat als langjähriger Pianist der NDR-Big Band mit reichlich Legenden des Fachs gespielt und gilt nicht nur in seiner polnischen Heimat als Autorität eines modernen, klassisch geschulten Jazzklaviers. Der andere trommelte sich mit dem Tingwall-Trio bereits mehrfach in die Jazz-Charts und ist einer der fröhlichen Berserker seines Instruments. Als Duo sind sie inzwischen zum dritten Mal im Studio gewesen und haben daraus das Album Simple Game gemacht. Für dieses einfache Spiel umranken sie sich nicht nur mit überwiegend eigenen, mit Energiekontrasten spielenden Kompositionen, sondern hier und da auch mit einem Klassiker oder einem Popsong, den man so noch nicht gehört hat, wie etwa die lässig verschraubte Version von Come Together, dem Beatles-Hit aus dem legendären Abbey Road-Album, das vor schon bald 60 Jahren aufgenommen wurde.

0: Vladislav Sendatzky und Jürgen Spiegel mit ihrer Duo-Fassung von Lennon McCartneys Come Together hier bei ARD Jazz.
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0: Von Hamburg machen wir einen Sprung über den Atlantik. Durch die Begeisterung für die Vibraphonisten der nächsten Generation wie Joel Ross oder Simon Mollier ist der Fokus ein wenig von den Stars der Nullerjahre abgerückt. Damals aber sprach man viel von Stephen Harris, der es von Albany im Staat New York aus in die internationale Szene geschafft hatte. 1998 brachte er es zu seinem ersten Blue Note Album und von da an machte Stephen Harris viel Musik am Lincoln Center mit Kollegen wie David Sanchez oder auch als Teil des SF Jazz Collectives. Einige Bands von damals, wie die 2004 gegründete Combo Blackout, existieren noch immer. Zu deren Mitgliedern gehörte auch der Saxophonist und Elektro-Jazz-Freak Casey Benjamin. Als Benjamin 2024 überraschend mit nur 45 Jahren an einer Lungenembolie starb, war der Schock unter Freunden erst einmal groß. Umso wichtiger ist es, Stephen Harris nun das ein Jahr zuvor aufgenommene Album Legacy Dances herauszubringen. Vor wenigen Tagen ist es erschienen, eine Quintettaufnahme mit vielen Gästen und eben der wilden, manchmal auch ein wenig überdrehten Energie Casey Benjamins. Hier ist das Quintett Blackout mit Stephen Harris, dem famosen Christian Sands am Klavier und Els Boogie.

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2: Hallo, hier spricht Hannes Lingens. Ich bin Teil des Jazzkollektivs Halle und in Halle an der Saale findet diese Woche das zweite A-Minor-Festival statt. A-Minor ist ein Hallenser Gruß, den man sich zuruft, wenn man sich längere Zeit nicht gesehen hat oder einfach sowas wie Na, mein Lieber oder so oder auch Na, meine Liebe, denn bei uns wird das mit Gender-Sternchen geschrieben, auch wenn das vielleicht dem Kulturverständnis einiger frisch gewählter PolitikerInnen nicht passt. Wir haben das Festival gestern begonnen mit einer Filmvorführung im Puschkino Sun Ra Do the Impossible von Christine Turner. Ein Film aus dem letzten Jahr über den großen Free-Jazz-Pionier und Avantgardisten Sun Ra, der so ein bisschen so eine Art roten Faden bietet für unser Festivalprogramm. Es geht nämlich dann mit Free-Jazz im Pierre Grasse heute Abend weiter, allerdings eher der melodischen, kontrapunktischen Art von dem Mia Düberg-Trio. Und morgen gibt es dann das große Eröffnungskonzert im WUK-Theater. Dort wird das Halle Large Ensemble ein Sun Ra-Programm zum Besten geben. Und daraufhin spielt die All-Star-Formation Tau um den Berliner Saxophonisten Philipp Gropper. Es gibt dann noch eine ganze Menge spannender Konzerte, unter anderem mit dem Andromeda Mega Express Orchestra oder der Band Inevitable von Evi Filippu. Aber es gibt auch ein reichhaltiges Rahmenprogramm, denn uns ist auch wichtig, unser kulturelles Schaffen in einen gesellschaftlichen Kontext zu stellen. Darum gibt es Workshops, Filmprogramm und Radiogespräche, unter anderem zu der Frage, wie geht's weiter mit der Kultur in Sachsen-Anhalt nach den Landtagswahlen. Aber jetzt gehen wir erstmal frohen Mutes in ein spannendes Festival und freuen uns auf jede Menge interessante und inspirierende Begegnungen und Austausch.
1: Und bei mir geht es nun weiter nach Schweden. Ida Sands Eltern, eine Kirchenmusikerin und ein Opernsänger, hätten sie schon gerne im klassischen Fach gesehen. Aber es kam anders. Denn eines Abends lief der schwedischen Sängerin ihr Landsmann Nils Landgren über den Weg, der ihr Soul- und Jazz-Talent erkannte und den Kontakt zum Münchner Label Act herstellte. 2007 erschien Ida Sands Debüt Meet Me Around Midnight und von da an ging es immer weiter in Richtung Clubs und Festivalbühnen. Dieser Tage nun erscheint I Will Be Right There mit 10 überwiegend eigenen Songs und einem soul-bluesigen Quintett, zu dem unter anderem der frühere EST-Bassist Dan Berglund und der herrlich geerdet klingende Hammond-Organist Jesper Nordenström gehören. Es sind Lieder über das Zwischenmenschliche, über die vielen Stressmomente, aber auch die Kraft, die aus der Gemeinsamkeit mit anderen Menschen erwachsen kann. Im Booklet zitiert Ida Sand ihre Kollegin Barbara Streisand, die einmal gesagt hat, Menschen, die andere Menschen brauchen, sind die glücklichsten der Welt. Kein schlechtes Motto in Zeiten, wo oft Beziehungslosigkeit gefeiert wird.

Original Sin. Ida Sand aus ihrem aktuellen Album I Will Be Right There. Kräftig, soulig und mit Songwriter-Touch. Im Vergleich dazu wird es jetzt noch einmal sanfter. So viele Freunde und Freundinnen sind schon verschwunden, mit denen Andy Shepherd gespielt und wundervolle Musik geschaffen hat. Vor 3 Jahren zum Beispiel starb die Pianistin und Komponistin Carla Bley, mit der der britische Saxophonist im Trio mit Steve Swallow am Bass bereits 1995 auf Platte zu hören war. Anstatt zu klagen, nimmt Shepherd aber den lächelnd subversiven Geist von damals mit in sein aktuelles Trio, zusammen mit der Pianistin Rita Marcotulli und dem Bassisten Michel Benita. Salt Catches gehört zu den persönlichsten, aber auch im Kern versöhnlichsten Jazz-Alben dieses Herbstes. Denn es ist so wertschätzend und kommunikativ im Miteinander der drei Persönlichkeiten, dass man den Impuls der Trio-Partner, sich gegenseitig gut klingen zu lassen und zusammen die Musik zu genießen, bei jedem Ton hören kann.

Andy Shepherd, Rita Marcotulli und Michelle Binita mit Encantos aus dem Album Salt Catchers, das in diesen Tagen erscheint. Und das waren sie, meine Jazz-Tipps in dieser Woche beim ARD-Radio-Festival. Ich hoffe, ihr habt etwas für euch entdecken können. Und wenn ja, dann hört es euch gerne bei ARD Sounds noch einmal an und empfehlt die Sendung weiter. Und mehr Jazz-Inhalte gibt es rund um die Uhr bei ardjazz.de zu entdecken. Ich verabschiede mich für heute Abend jedenfalls mit noch einem weiteren Stück von Shepherd Makotuli Benita, dem Song This Two Three Hills. Wir hören uns dann im Herbst in der regulären Jazz-Time des Bayerischen Rundfunks wieder. Bis dahin sage ich Tschüss und Ciao und Servus und wünsche eine angenehme, inspirierte Jazzzeit.

für den Monarchen und jetzt für uns. Das Klavierkonzert in C-Dur, Köchel-Verzeichnis 415, hier in einer Aufnahme mit Arturo Benedetti Michelangeli und dem NDR Elbphilharmonieorchester unter Kurt Garben.

Arturo Benedetti Michelangeli war der Solist in Wolfgang Amadeus Mozarts Klavierkonzert in C-Dur, Köchelverzeichnis 415. Kort Garben leitete das NDR Elbphilharmonieorchester. Mit einem wundervollen, klagenden Adagio von Max Bruch geht's weiter durch die Nacht. Für Solo, Violine und Orchester hat er das folgende Stück geschrieben und an den berühmten Geigenvirtuosen Josef Joachim geschickt, ob ihm nicht auch noch ein anderer Titel dafür einfiele. In Memoriam ist dieser Klagegesang nun betitelt, ohne sich dabei auf eine bestimmte Person zu beziehen. Wir hören eine Aufnahme mit Antje Weithaas und der NDR Radio Philharmonie unter Hermann Bäumer.

In Memoriam, Opus 65 von Max Bruch, hier interpretiert von der Geigerin Antje Weithaas zusammen mit der NDR Radio Philharmonie unter Hermann Bäumer. Gleich 10 Minuten vor 1 Uhr ist es, Sie hören das ARD-Nachtkonzert, präsentiert von BR Klassik, jetzt mit Musik von Michael Haydn. Vermutlich für den berühmten Hornvirtuosen Josef Leutgeb, der am Hof der Esterhazys angestellt war, hat Haydn das folgende Hornkonzert in D-Dur komponiert. Seine Virtuosität unter Beweis stellen wird damit jetzt Jan Schröder und er wird begleitet vom NDR Elbphilharmonie Orchester unter Hector Urbon.

Jan Schröder war der Solist in diesem Hornkonzert in D-Dur von Michael Haydn und er hat es hier gespielt zusammen mit dem NDR Elbphilharmonie Orchester unter Hector Urbon. Kammermusik von Béla Bartók habe ich als nächstes für Sie hier im ARD-Nachtkonzert. Mit großen Unterbrechungen ist sein zweites Streichquartett in A-Moll entstanden, weil Bartók nämlich Reisen unternommen hat. Mehrere Jahre hat er sich fast ausschließlich dem Sammeln von Volksmusik gewidmet und sich dabei wohl kaum träumen lassen, dass ihn diese Forschungsreisen sogar bis nach Nordafrika führen würden. Kann man hören im ausschweifenden Mittelsatz dieses Quartetts. Das ganze Werk in voller Länge, jetzt mit Mitgliedern aus dem NDR Elbphilharmonieorchester.

Mitglieder aus dem NDR Elbphilharmonieorchester haben hier für uns Kammermusik von Béla Bartók gespielt, sein expressionistisches zweites Streichquartett in A-Moll, Opus 17. Die Gesamteinspielung der Sinfonien Louis Spohrs, das war ein aufsehenerregendes Projekt der NDR Radiophilharmonie unter Dirigent Howard Griffiths. Entstanden sind Aufnahmen, die zeigen, dass die Sinfonik des einst so hochgeschätzten Spohr immer noch zu selten auf unseren Konzertprogrammen steht. Das ändern wir genau jetzt hier im ARD-Nachtkonzert. Hier kommt Spohrs letzte Sinfonie, seine 10. in S-Dur mit der NDR-Radiophilharmonie unter Howard Griffiths.

Die NDR Radiophilharmonie hat hier unter der Leitung von Howard Griffiths die 10. Sinfonie in S-Dur, die letzte von Louis Spohr, gespielt. Sie hören das ARD-Nachtkonzert, präsentiert von BR Klassik, und mit ein paar Takten Klaviermusik von Franz Schubert geht's jetzt Richtung 2 Uhr.

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1: Um 2 Uhr mit Wolfgang Berger. Bundeskanzler Merz steht einem AfD-Verbotsverfahren weiter kritisch gegenüber. Er glaube nicht, dass man damit das Problem löse, sagte der CDU-Politiker am Rande eines Treffens mit EU-Ratspräsident Costa. Aus Berlin Christina Nagel.
2: In der Generaldebatte am Morgen hatte der Kanzler die AfD noch scharf angegriffen. Ein Verbotsverfahren sieht der Kanzler aber trotz der erhobenen Vorwürfe weiter kritisch. Er sei und bleibe skeptisch, ob ein solches Verfahren erfolgreich sein könne, erklärte Merz am Abend in Berlin. Priorität sollte aus seiner Sicht die politische Auseinandersetzung mit der AfD haben. Man müsse versuchen, die Wählerinnen und Wähler zurückzugewinnen für die politische Mitte, indem man ihnen ein überzeugendes politisches Angebot mache, das auch ihre Befürchtungen und ihre Vorbehalte ernst nehme.
1: Nach der Landtagswahl in Sachsen-Anhalt hat das BSW ein Gesprächsangebot der AfD angenommen. Das teilte ein Sprecher des BSW mit. Seinen Angaben zufolge hat der Landesvorstand einstimmig dafür votiert. Man wolle sich über die Themen Energieversorgung, Bildung und Friedenspolitik austauschen, erklärte er. Zuvor hatten Vertreter von CDU, SPD, Grünen und Linken das Gesprächsangebot der AfD ausgeschlagen.